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1: Ja, so ist es. Und damit sage ich einen wunderschönen Sonntagmorgen natürlich. Hier ist er wieder, euer Wachermacher aus dem Sendestudio Schmöll in Thüringen. Und ja, was soll ich sagen? Die große Hitze ist einfach vorbei. Und wir haben heute wirklich mal angenehme Temperaturen. Um die 24 Grad sind es bei mir, aber natürlich auch regnerisch. Und damit grüße ich natürlich erstmal alle Hörer hier im großen WWW, im World Wide Web. Auch die, die wieder mal neu dabei sind. Die wieder zugeschaltet haben, einen wunderschönen Sonntagmorgen hier aus dem Sendestudio. Und wir starten natürlich durch mit einem kleinen Song. Und hier ist er, hier ist Sisi Catch.

0: Smokey Joe's Café natürlich und unser Zizi Catch. Und das natürlich um 8 Uhr und gleich 7 Minuten. Wir haben es 8 Uhr und 40 Sekunden. Ihr zum Machermacher in euren Lieblingssendern. Und da sage ich nochmal Hallo und natürlich auch einen wunderschönen guten Morgen. Alle, die mir hier schon per WhatsApp grüßen.
1: Guten Morgen zusammen. Raus aus den Federn, denn die Sonne lacht. Und euch wünsche ich damit einen schönen Tag, natürlich mit uns im Ohr. Also bleibt dran und genießt den Tag.

0: Tag.
1: So sehe ich das auch. Mach das. Los geht's.
0: Schöner Klassiker aus den 80ern.
1: Bad Boys Blue. Einer meiner Lieblingssongs natürlich. Also als DJ darf man das natürlich auch mal sagen. Dann haben wir was Deutschsprachiges. Und dann bin ich gleich wieder für euch da.

Ja, Musik natürlich von Bad Boys Blue. Und ich habe mir gedacht, wir machen gleich ein bisschen was Deutschsprachiges hinten dran. Ein schwarzes Kleid natürlich von unserer Elvira Fischer. Und wer meine Sendung kennt, der weiß genau, gegen Viertel gibt es den ersten kleinen Bericht. Und da haben wir heute natürlich einen super Bericht. Also erstmal Musik aus der Konserve und dann sind wir gleich für euch da.

0: ja nicht nur das schwarze Kleid wird tanzen gehen, nein, auch ab Montag geht natürlich bei vielen Bundesländern wieder die Schule los. Und da sagen wir natürlich erstmal herzlichen Glückwunsch an unsere Schulanfänger und ja, an alle, die wieder in die Schule müssen. Viele werden sagen, ach, die Größeren, geht das wieder los. Nein, es soll auch zu eurem Wohle sein, mal irgendwann was Vernünftiges zu lernen und nicht hier hinterm bloß in einem Radio zu sitzen, jeden Sonntagmorgen. Dann braucht man auch keine Schule. Jetzt habe ich mich verkorkt. Nee, wollte ich jetzt nicht sagen. Aber ich habe noch einen kleinen Mini-Bericht mit, aber das ist natürlich auch so. Der Schulanfang 2026 ist natürlich auch brandaktuell. Und wie gesagt, an alle Autofahrer können wir nur appellieren. Bitte denkt dran, es sind wieder die Kinder auf den Straßen. Nicht nur die Motorradfahrer, die die ganze Saison schon auf der Straße sind. Nein, auch die Kinder haben ihre Ferien zum Teil beendet. In Berlin, in Brandenburg, in Hamburg, Mecklenburg-Vorpommern, Nordrhein-Westfalen, Württemberg und in Bayern sind ja noch Ferien. Aber ansonsten geht bei all anderen Bundesländern die Schule los. Also denkt bitte dran, die kleinen Knirpse sind unterwegs.
1: Kinder möglichst früh selbstständig zur Schule gehen zu lassen, bringt gleich mehrere Vorteile. Es fördert unter anderem ihre Selbstständigkeit und stärkt ihr Selbstbewusstsein, erklärt Annika Nohe von der ADAC-Stiftung.
2: Und außerdem lernen Kinder gerade dann, wie sie sich richtig im Straßenverkehr verhalten und sammeln so eigene Erfahrungen, die sie später immer wieder brauchen werden. Zudem bedeutet der eigenständige Schulweg auch mehr Bewegung und fördert die Konzentration, hat also auch viele Vorteile.
1: Wichtig ist aber zu beachten, dass nicht jeder Schulweg von Anfang an dafür geeignet ist. Bei gefährlichen Stellen können Schule, Eltern und Gemeinde gemeinsam nach Lösungen suchen.
2: Es gibt gemeinsame Laufbusse, auch durch Eltern begleitet, Schullotsen, neue Zebrastreifen können hier auch schon einiges verändern. Und falls der Weg tatsächlich zu unsicher oder zu lange ist, kann das Kind natürlich auch einen Teil der Strecke mit dem Auto gefahren werden und den Rest dann alleine laufen.
1: Von Elterntaxis rät Verkehrsexpertin Annika Nohe ab. Sie sorgen vor allem für Chaos und Gefahrsituationen vor den Schulen. Sind Kind und Schulweg gut vorbereitet, heißt es üben, üben, üben. Je vertrauter die Strecke ist, desto sicherer bewegen sich Kinder später im Straßenverkehr.
2: Gehen Sie den Weg aktiv mit dem Schulkind ab, üben Sie das mehrfach, gerne auch mit der ganzen Familie, idealerweise zu genau den Zeiten, in denen später auch die Schule beginnt. Das verschafft dem Kind nachher eine gewisse Sicherheit und Routine, die essentiell sind für den sicheren, eigenständigen Schulweg.
0: Und ich denke mal, hier waren richtig gute Tipps dabei, wie man seine Neuankömmlinge in die Schule schicken kann. Ich weiß zum Beispiel, bei meinem Enkelkind haben wir es damals auch so gemacht. Also sie sind den Schulweg abgelaufen. Mittlerweile läuft sie die 800, 900 Meter, soweit hat sie es nicht in die Schule, aber da läuft sie schön allein am Straßenrand, auf dem Bürgersteig und überquert die Ampel und ist dann irgendwann zu Hause angekommen und freut sich natürlich, dass sie es alleine geschafft hat. Und wir bei uns geht es weiter natürlich hier um 8:16:30. Ja, die Zeit rennt schon wieder mit Musik natürlich von Star 45.

Ja, gute Laune Musik natürlich zum Sonntagmorgen hier mit eurem Wachermacher von 8 bis 10 mit eurem Andreas. Ich hoffe, euch geht's gut. Ich weiß nicht, was ich heute noch mache bei diesem trüben Wetter. Ja, wenn ich den Regenband mir hier so anschaue, das geht ja von Konstanz querfeldein bis nach Berlin hoch. Also stellenweise ist man trocken. Die westliche Seite hat natürlich ein bisschen mehr Glück. Aber das aktuelle Wetter gibt es natürlich dann gegen 9. Jetzt machen wir natürlich erstmal noch ein bisschen Musik. Und ja, da geht's mal so Richtung, eigentlich bin ich ja in Thüringen. Ja, die gute Dame kommt auch aus Thüringen. Aber ich habe den Song von jemand anders genommen. Und zwar von der Sonja Liebig. Hier ist er für euch. Hier ist die Jugendliebe. Und das natürlich um 8.20 Uhr.

0: Tja, ein Song, der mich natürlich die ganzen Jahre schon begleitet. Toto und Afrika, ich finde ihn einfach mega. Ich habe halt nicht die Long-Version reingemacht, aber die hätte ich im Notfall auch da gehabt. Aber wir gehen natürlich jetzt gleich rüber. Sorry, wir haben es 8 Uhr und 29 und 30 Sekunden. Klar, und ich schalte drüber zum Sven ins Daily Update Studio und er sagt euch, was natürlich heute hier alles so aktuell los ist, was da so passiert rund um den Tag. Und danach bin ich gleich wieder da, weil dann gibt es doch eine freudige Nachricht, wo ich sagen kann, ja, das passt irgendwo heute dazu. Und ich habe natürlich auch die passende Musik da hinten rausgesucht. Aber dazu kommen wir später. Da werden natürlich wieder einige jubeln. Einige werden sagen, oje, oje, oje. Aber, wie gesagt, ist mir egal. Ich mache es trotzdem. Wie gesagt, jetzt kommt erstmal das Daily Update. Wir schalten rüber zum Sven Weikamp. Bitteschön.
1: Es ist Sonntag, es ist der 16. August und hier ist das Daily Update. Hallo. Heute vor 31 Jahren schrieb die Concorde Luftfahrtgeschichte. Eine Maschine der Air France umrundete die Erde in rund 31 Stunden, 27 Minuten und 49 Sekunden. Start und Ziel war jeweils New York und dazwischen ging es halt einmal rund um den Globus. Schneller war bis dahin kein Passagierflugzeug auf dieser Strecke unterwegs. Ein echter Rekordflug mit Überschalltempo. Ja, so ein Comeback, das hätten sich viele damals gewünscht, ist aber nie eingetreten. Heute vor 28 Jahren hieß es Abschied nehmen, denn die Boygroup Caught in the Act gab in Magdeburg ihr letztes Konzert. Baby, come back. Für viele Fans endete damit eine echte Teenie-Ära der 90er. Geblieben sind einzelne Bandmitglieder, die hier und da noch alte Caught in the Act-Songs alleine auf der Bühne singen. Den größten Erfolg aber hat Eloy de Jong hingelegt. Er hat sich klar in der Deutschpop- und Schlagerbranche als Solokünstler etabliert. Schritt für Schritt, jede Mädchen will mir glücklich sein. Schritt für Schritt, dieser Tag wird ewig sein. Eine Trennung am heutigen Tag vor 28 Jahren? Wahnsinn, irgendwie wie die Zeit vergeht. Johannes Oerding ist seit Freitag wieder auf Tour. Mit seinen Sommer-Open-Airs bringt er seine Songs unter freien Himmel und natürlich auch jede Menge Gefühl, Energie und große Refrains.

Wer ihn live erleben will, hat dafür noch gute Chancen, denn sowohl für heute Abend als auch für die kommenden Shows gibt es immer noch ein paar Restkarten. Heute feiert Vanessa Carlton ihren 46. Geburtstag. Die US-Amerikanerin ist Sängerin, Songwriterin und vor allem Pianistin, also gleich dreifach musikalisch unterwegs. Und wir kennen sie vor allem für diesen Song hier.

0: Statt einer großen Show braucht sie oft nur ihre Stimme und einfach ein Klavier. Happy Birthday! Und das war das Daily Update vom 16. August. Heute ist übrigens der Welttag der Bratwurst. Ja, die Bratwurst ist fast 600 Jahre alt. In Deutschland gibt es über 40 Sorten. Der Feiertag wurde allerdings in den USA erfunden. Von wem? Das weiß man bis heute nicht, ist aber auch verständlich, denn wer 600 Jahre deutsche Wurstgeschichte nimmt und sie Bratsgiving nennt, der braucht keine Urkunde, sondern ein Alibi. Sven Beikam, Daily Redaktion.
1: Tja, das war der Sven mit seinem Daily Update für den Sonntag. Ja, und das ist natürlich super was von schön. Ja, Bratwursttag. Ja, ja, ja. Viele werden es jetzt ahnen, werden sagen, nein, das macht er jetzt nicht. Doch, das macht er. Das spielt er jetzt ganz, ganz toll. Und da würde ich sagen, liebe Grüße natürlich auch schon mal an den Peter. Ja, es gibt da natürlich mehrere Peters. Einer, der wohnt im Vogtland. Und einer, ja, der ist in Thüringen unterwegs. Oder hat in Thüringen auch seine Radiostation. Und der hört man auch zu. Der hat schon geschrieben, geile Musik halt wieder. Ja, und für alle Thüringer und für alle Bratwurst-Fans, hier ist der Bratwurst-Song.

0: Sicher, Thüringer Bratwurst, natürlich auch bei uns hier live zum Machermache am Sonntagmorgen. Und ich hoffe, euch geht's gut um 8 Uhr und 36 Minuten. Ja, wie gesagt, gibt es erstmal Werbung aufs rechte Öhrchen und aufs linke Öhrchen. Und dann gibt's gleich wieder mal Musik vom Johannes Oerding. Und den kannte ich, durfte ich damals auch persönlich kennenlernen zum Semperoberball in Dresden. Hinter der Bühne, Backstage. Und guten Morgen, Mone. Liebe Grüße natürlich auch in den Spreewald. Aber erstmal gibt es Werbung für uns.
1: Guten Morgen zusammen. Raus aus den Federn, denn die Sonne lacht. Und euch wünsche ich damit einen schönen Tag, natürlich mit uns im Ohr. Also bleibt dran und genießt den Tag.

Tja, an guten Tagen wie heute zum Sonntagmorgen, mal mit angenehmen Temperaturen, muss man einfach so sagen. Also ich fühle mich richtig wohl halt hier im Sendestudio. Ich habe nur 21 Grad hier drin und das ist wirklich mal angenehm. Letzten Sonntag waren es ja noch fast um die 30 Grad hier drin, trotz Klimaanlage oder Lüfter besser gesagt. Heute angenehme Temperaturen zum Senden und es macht natürlich wieder riesen Spaß mit euch gemeinsam durch den Sonntagvormittag zu gehen. Und da sage ich schon mal nochmal Hallo ins große WWW, ins große World Wide Web. Ich grüße nochmal alle Hörer, alle, die neu dazu geschalten sind, alle, die alt irgendwo mal waren und wieder dabei sind, die irgendwo im Hintergrund horchen, lauschen. Ja, was soll ich jetzt noch sagen? Ich weiß es nicht. Ich weiß nur eins, ich habe die nächste Melodie drin und wir haben es schon 8 Uhr und gleich 41 Minuten. Es fehlen noch genau, ja, 5 Sekunden, dann haben wir es 8.41 Uhr und da gibt es den nächsten Song. Dann gibt es gleich den Wachermacher-Frühstückssong und dann bin ich nochmal für euch da. Aber zwei Songs jetzt in Folge von mir hier aus dem Sendestudio. Bitteschön und einen wunderschönen guten Morgen.

Musik natürlich von Queen, von Freddie und natürlich von Visage. Das ist natürlich um 8.50 Uhr hier zum Wachermacher am Sonntagmorgen. Ja, gehen wir gleich mal rüber in unseren süßen Anteil in unserer Sendung am heutigen Morgen. Da habe ich einen Song rausgesucht und ich muss da mal schauen. Ich glaube, ich muss mal gucken, wie spät es in meiner Kaffeetasse ist. Aber da ist nichts mehr drin. Nein, da muss ich mal schnell in die Küche springen dann. Mir einen neuen Kaffee ziehen und dann geht's weiter mit Musik natürlich. Und den süßen Anteil hier in unserer Radiosendung am Sonntagmorgen. Musik natürlich von, ja, von wem wohl? Genau so ist es. Hier ist er, hier ist unser Udo. Bitte mit Sahne. Los geht's.

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Tja, wunderschöne Melodie natürlich, Ramona. Ich hatte gerade das Kopfkino. Wir haben früher immer gesagt, so als DJ, wenn eine hochkam auf die Bühne, du hast sie gefragt, wie heißt du? Ich heiße Ramona. Das war die Rammel-Oma. Ja, aber wir spielen jetzt ganz schnell den nächsten Song noch ganz kurz an. Weil dann haben wir schon 9 Uhr, wir haben es 8 Uhr und 58 und wir rennen jetzt gerade ein bisschen die Zeit davon. Also ganz, ganz schnell. Ich singe ein Lied für dich, ja? Unser Andreas, der Herr Gavalier. Herr Grüß Gott natürlich nach Österreich in die Schweiz.

Es ist 9 Uhr. In unserem Wachermacher-Programm gibt es jetzt das Aktuelle vom Tag. Wetter, was heute mal nicht zum Wettern ist. Und natürlich Grüße, Grüße, Grüße. Und damit sage ich nochmal einen wunderschönen Sonntagmorgen hier ins große WWW. Hier ist das Wetter für Deutschland. Hier im Süden soll es heute nochmal richtig heiß werden mit 32 Grad so in Konstanz, Stuttgart, München so um die 31 Grad. Dann wird es etwas angenehmer. Naja, in Trier sind wir, haben wir auch noch so 31 Grad heute, aber dann wird es angenehm. Dann sind nur noch so um die 28, 29 Grad. Und dann wird es frisch. Ja, frisch nicht. Noch besser, angenehmer. 21 Grad in Erfurt. 21 Grad in Dresden. 25 Grad in Leipzig. In Marl sind auch 25 Grad. Hannover sind zwar auch 25 Grad, wenn ich so sehe. Ja, und so an der Küste oben, so die ganze ostfriesische Küste. 20 bis 20, 21 Grad bis Flensburg, Rostock. In MacPom, ja, in Mecklenburg-Vorpommern, 24 Grad. Also sollte nichts mit braun werden, mein lieber Gernot. Da habe ich schon die ersten Grüße rübergeschickt. Guten Morgen natürlich ins mecklenburgische Vorpommerland. Hier aus dem Sendestudio in wunderschönen Thüringen. Dann schicken wir liebe Grüße natürlich gleich mal in den Spreewald, wenn wir einmal da oben sind. Liebe Grüße an unsere Mone. Liebe Grüße natürlich nach Karlsruhe auf dem Betzenberg. Liebe Grüße.

0: Zum Thomas und zur Doreen. Die sind gerade wieder aus dem Urlaub zurückgekommen. Mann, ihr habt wohl Gummiurlaub. Ich glaub nicht dran. Liebe Grüße natürlich an den Sascha, an den Heiko nach Meißen. Des Weiteren schicken wir liebe Grüße natürlich an meinen Neffen, der auch irgendwo hier im Hintergrund schon fleißig Boden schnippelt. Das ist jetzt leider Bauer geworden. Ja, ja. So, gehen wir ganz schnell noch rein. Was gibt es heute so Aktuelles? Und da schauen wir gleich mal in unseren Update-Kalender rein hier zum 16. Wie gesagt, es sind ja noch einige Schulferien. Brandenburg, Berlin, Hamburg, Meck-Pomm, Nordrhein-Westfalen, Baden-Württemberg und Bayern. Alle anderen müssen nächste Woche in die Schule, also denkt bitte dran, die Schulanfänger sind wieder auf den Straßen. Fußballtechnisch ist natürlich Arminia Bielefeld gegen Cottbus heute, Dresden gegen Darmstadt, Hannover gegen Wolfsburg, Hansa Rostock gegen Waldhof Mannheim und der Jan spielt gegen Saarbrücken und die Stuttgart 2 gegen die Viktoria. Ja, es gibt das Derby sogar. Ja, ich sehe das gerade. Wolfsburg gegen Hannover. Das wird wieder ein Kracher werden. Patrick, sei nicht böse, wenn er wieder verliert. So, was gibt's noch so Schönes am heutigen Tag? Der Tag der Achterbahn ist heute. Der Tag der Flugwaffe. Braucht kein Mensch. Der Tag des Rums. Ja, das ist schon eher was. Die Winkelüberwachungskamera wurde erfunden. Was es alles so gibt für Tage. Wahnsinn. Welthelikoptertag ist natürlich auch. Und jetzt gibt es noch einen Tag zum Schmunzeln. Nicht nur, dass der Tag der Bratwurst heute ist hier. Nein! Es gibt Erzähl einen Witz-Tag. Das ist jetzt einfach mal so im Raum stehen. Da habe ich gleich zwei Shingles eingespielt und gesagt, unsere fliegenden Roboter waren wieder auf der Straße unterwegs und haben geschaut, wer da den besten Witz erzählt. Und zwei muss ich jetzt zum Besten geben um 9 Uhr und 5 Minuten. Los geht's!
1: Ja, das ist einer von den Hamburger kleinen Erna-Witzen, den feiern meine Töchter gerade so ab. Ich weiß, mal gucken, ob ich das so halbwegs hinkriege. Ich bin ja kein Hamburger. Also in Schule sagt mal der Lehrer, wer kann ein schönes Gedicht aufsagen? Ich weiß ein, sagt klein Erna. Ein Fischer saß am Elbestrand und hielt eine Angel in der Hand. Er möchte fangen einen Barsch, das Wasser ging ihm bis zum Knie. »Das reimt sich aber gar nicht«, sagt der Lehrer. »Doch«, sagt Klein Erna, »warten Sie mal, bis Flut ist, denn reimt sich das.«
2: Ich finde einen Witz sehr lustig oder eine Situation und deswegen hat meine Tochter auch gesagt, sie möchte später Zwillinge haben. Denn das ist die meistgestellte Frage von Zwillingseltern. Sind das Zwillinge? Und da muss man einfach ganz trocken sagen, nein, das sind Drillinge. Den hässlichen, den lassen wir immer zu Hause.
3: Liebe Hörerinnen und Hörer, wir befinden uns derzeit im Landeanflug von einem Song zum anderen. Ja, wir hoffen, Sie sitzen bequem. Lassen Sie daher gerne einfach das Tischchen vor Ihnen ausgeklappt und auch die Beine oben, denn Ihr Radioprogramm ist jetzt bereit für den nächsten Hit, der ins Ohr geht. Vielen Dank für Ihre Aufmerksamkeit.

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1: Tja, ihr hört natürlich euer Lieblingssender zum Sonntagmorgen. Und da sage ich nochmal einen wunderschönen guten Morgen um 9 Uhr. Ja, und gleich haben wir es wieder in 15 Sekunden. 9.10 Uhr. So, jetzt frage ich mal die Maike. Die hat gesagt, die braucht einen Mann. Mensch, Maike, komm vorbei. Ich bin auch da.
2: 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Oh ja. Einer, der mit mir...

0: Tja, unsere Maike natürlich und das natürlich hier in dem Frühprogramm von mir gemeinsam. Und ich habe gerade so ein bisschen mitbekommen, da war irgendwie kurz der Server ausgefallen, warum und weshalb auch immer. Aber nach Kontrolle, jetzt ist es alles wieder bei all da. Und wie gesagt, nochmal liebe Grüße natürlich ins www. Tja, Technik, die begeistert. Technik, wo man nicht drinsteckt, wo man nichts machen kann. Da muss man einfach auf den Anbieter sich vertrauen und sagen, komm, schalte mich wieder frei. Es war ein kurzer Aussetzer da, aber keine Ahnung warum, weshalb auch immer. Es lag definitiv nicht an mir, weil mein Sendeprogramm läuft. Und ich sehe auch in der Playlist, also ich sehe es zumindest auch, dass die Titelübermittlung läuft. Also von daher machen wir jetzt einen Abstecher nochmal schnell ins andere Sendestudio und da schalte ich auf die andere Straßenseite in die Bäume rein. Zu unseren Kollegen, ja, zum Bruce, bitte.
1: Hallo Leute. Mein Name ist Bruce Willis und ich habe den härtesten Job der Welt, nämlich Ehren.
2: Morgen, Bruce.
1: Gottverdammter Morgen, Hans-Jürgen. Möchtest du einen nur für dich gemischten Kaffee, Schatz?
2: Danke. Bruce, was ist los mit dir? Soll ich mal ein Fenster aufmachen?
1: Nein, aber ich habe wichtige Instruktionen zum heutigen Tag bekommen. Hier, lies.
2: Ach Gott, dein Horoskop. Was bist du denn für ein Sternzeichen?
1: Haie, diese geschmeidigen Tiefseekiller,
2: ja, die... Ja, Fische. Seien Sie aufmerksam gegenüber Ihrem Partner.
1: Schon passiert. Der leckere Kaffee und die Nackenmassage.
3: Aua, Bruce, geh weg!
2: Was steht da noch? Wenn Sie heute ehrlich und aufrichtig sind, wird Ihnen das positiv angerechnet.
1: Okay, ich hab dir was zu sagen. Erinnerst du dich an den Stromausfall, weswegen du Heiligabend im Aufzug verbringen musstest?
2: Ja. Wieso?
1: Es war kein Blitzschlag im Sicherungskasten. Ich wollte mir nur mit zwei Stromkabeln die Nasenhaare veröden.
3: Du wolltest was? Du Idiot!
1: Positiv. Meine Ehrlichkeit wird mir positiv angerechnet. Leg dich nicht mit den Sternen an. Das Imperium kann auch zurückschlagen. Was steht da noch?
2: Sie erhalten heute Lob von einer völlig unerwarteten Seite.
1: Das kann nur einer sein. Dr. Schneider.
4: Willis! Sie sind ja wahnsinnig!
1: Wow. So was Schönes hat noch nie jemand zu mir gesagt.
5: Danke, Sie auch, Herr Dr. Schneider.
6: Der Blick in die Sterne.
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6: Wassermann.
8: Neue Gedanken brauchen bei Wassermännern nicht sofort eine fertige Richtung. Beruflich kann gerade das Experimentieren diese Woche zu einer überraschend guten Lösung führen. In der Liebe sorgt gegenseitiger Freiraum für eine entspannte und zugleich intensive Verbindung.
6: Fische.
8: Ein feines Gespür für Stimmungen begleitet die kommenden Tage. Beruflich lohnt es sich, zwischen wichtigen Aufgaben und unnötigem Druck zu unterscheiden. In der Beziehung können kleine Gesten mehr bewirken als große Gespräche.
6: Widder.
8: Aufbruchsstimmung bringt neue Energie bei Widdern. Beruflich ist der richtige Zeitpunkt gekommen, eine liegengebliebene Sache endlich entschlossen anzupacken. In der Liebe sorgt ein unerwarteter Moment für Herzklopfen und neue Lebendigkeit.
6: Stier.
8: Ein wenig Veränderung tut Stieren diese Woche überraschend gut. Beruflich können neue Abläufe den Alltag erleichtern, ohne Bewährtes komplett über Bord zu werfen. In der Liebe bringt gemeinsame Zeit abseits der üblichen Routine frische Nähe.
6: Zwillinge.
8: Neugier bestimmt den Rhythmus dieser Woche. Beruflich kann eine beiläufige Begegnung zu einem wertvollen Kontakt werden. In der Beziehung sorgt ein humorvoller Austausch dafür, dass kleine Spannungen schnell an Bedeutung verlieren.
6: Krebs.
8: Das Bedürfnis nach Ruhe und Verlässlichkeit wird stärker. Beruflich hilft eine klare Abgrenzung dabei, die eigenen Kräfte sinnvoll einzuteilen. In der Liebe entsteht Geborgenheit dort, wo nichts erklärt oder bewiesen werden muss.
6: Löwe.
8: Selbstbewusstsein trifft auf eine angenehme Portion Gelassenheit. Beruflich kann ein souveräner Auftritt mehr Eindruck hinterlassen als große Ankündigungen. Und in der Liebe sorgt ehrliche Anerkennung für ein besonders warmes Miteinander.
6: Jungfrau.
8: Nicht jedes Detail im Leben von Jungfrauen braucht sofort eine Lösung. Beruflich kann etwas mehr Flexibilität ganz neue Wege eröffnen und unnötigen Druck herausnehmen. In der Beziehung sorgt Spontanität für eine willkommene Abwechslung vom Alltag.
6: Waage.
8: Zwischen eigenen Wünschen und den Erwartungen anderer entsteht neue Klarheit. Beruflich kann ein gut gewählter Kompromiss eine festgefahrene Situation lösen. In der Liebe bringt ein unbeschwerter gemeinsamer Moment neue Harmonie.
6: Skorpion.
8: Intuition und Beobachtungsgabe ergänzen sich diese Woche besonders gut. Beruflich können Informationen ans Licht kommen, die eine bisherige Einschätzung verändern. In der Liebe lohnt es sich, alte Zweifel loszulassen und Vertrauen wachsen zu lassen.
6: Schütze.
8: Der Wunsch nach Abwechslung macht sich in den letzten Tagen dieses Augustes deutlich bemerkbar. Beruflich können neue Aufgaben genau die Motivation liefern, die zuletzt gefehlt hat. In der Liebe bringt ein spontaner Plan frischen Schwung in die gemeinsame Zeit.
6: Steinbock.
8: Der Blick richtet sich stärker auf das, was wirklich Bestand haben soll. Beruflich lohnt es sich, Kräfte gezielt einzusetzen, statt überall gleichzeitig präsent zu sein. In der Liebe vermittelt gegenseitiger Rückhalt ein wohltuendes Gefühl von Sicherheit.
6: Das war der Blick in die Sterne.
7: Alle Angaben ohne Gewähr.
0: So sieht's aus, alle Angaben ohne diesen Gewähr. Und wer wirklich sein Horoskop vermisst hat, von mir aus, ja, Granitschädel oder Sturkopf oder was ich weiß, schaut einfach mal in die Glaskugel. Vielleicht findet ihr sie dort drin. Ansonsten, wie gesagt, wir haben es 9 Uhr und 18 Minuten und ich laber schon wieder viel zu viel hier zu unserer Morgensendung, weil, ja, wir sind schon voll in der zweiten Stunde drin und ja, es geht schon wieder fast rückwärts. Also wir haben da ein bisschen Zeit, aber trotzdem, ja, die Zeit plätschert dahin. Wir haben es, wie gesagt, 9 Uhr 18 und gleich 19 Minuten in euren Lieblingswachermacher-Sender hier auf euren Lieblingsöhrchen. Einmal Musik fürs rechte Öhrchen, einmal Musik fürs linke Öhrchen, einmal Musik natürlich für euch alle. Hippie, hippie.
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0: 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Ganz kurze Versionen. 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

Tja, lieber Dirk, jetzt kannst du ein bisschen schneller deine Bohnen schnippeln. Mit Hippie Hippie Shade geht's auf jeden Fall dreimal schneller. Und da schicke ich nochmal liebe Grüße an alle hier, die hier irgendwo dabei sind. Es macht wieder riesen Spaß mit euch zum Sonntagmorgen. Wisst ihr noch was Deutschsprachiges für unsere deutschen Sender?

Unsere Kerstin Ott und die Andrea Berg, was auch immer passiert. Ja, das war die Woche auch passiert bei mir im Facebook. Komischerweise, ja, es war ganz dummer Zufall. Ich stehe auch so ein bisschen so auf Italo-Pop, auch so auf die neue Zeit, ja. Und ja, da haben wir einen Kontakt auf einmal aus dem heiteren Himmel. Der Junge, der wohnt in Malmö, nennt sich Thomas René. Und er macht wirklich so diesen Italo-Pop und so. Wenn man da mal so ein bisschen reinhört, merkt man auch, da steckt so ein bisschen so auch diese angehauchte Modern-Talking-Richtung mit drin. Aber seine Lieder sind einfach genial. Und ich habe natürlich gleich mal die große Ehre, worldwide hier im deutschen Radio oder in all Radios, die man euch hören kann, euch diese Melodie zu präsentieren, weil er ist sonst nur auf Facebook zu finden. Aber er hat mir exklusiv mal 4 Lieder geschickt. Thank you, kann ich da nur sagen. Liebe Grüße nach Malmö. Ich weiß, dass er auch mithört. Thomas René, bitteschön.

Tja, nochmal. Thank you very much natürlich an unseren Thomas René und liebe Grüße nach Schweden, nach Malmö. Ja, ihr wisst ja, in Schweden gibt es immer tolle Musik. Auch in Deutschland gab es tolle Musik. Ja, mittlerweile macht es nur noch der Sohnemann. Wir sprechen natürlich von Karat, aber ich habe mal den blauen Planeten in der englischen Version rausgesucht und wir haben es 9:29 Uhr. Und da muss ich mich wirklich mal sputen. Danach gibt es gleich Werbung. Dann gibt es im Frühstück Wachermacher-Song nochmal und dann bin ich gleich wieder für euch da.

0: 9:34.
1: Liebe Hörerinnen und Hörer, wir befinden uns derzeit im Landeanflug von einem Song zum anderen. Ja, wir hoffen, Sie sitzen bequem. Lassen Sie daher gerne einfach das Tischchen vor Ihnen ausgeklappt und auch die Beine oben, denn Ihr Radioprogramm ist jetzt bereit für den nächsten Hit, der ins Ohr geht. Vielen Dank für Ihre Aufmerksamkeit.
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0: finden Sie natürlich live und in Farbe um 9:40 Uhr hier zum Machermacher am Sonntagmorgen. Ja, und wer ihn natürlich live erleben möchte in diesem Jahr noch, Hoffest 22. August am Ballsaal in Großmannsdorf bei Freital. Da steigt die große 80er-Jahre-Party natürlich dabei. Sind Release Music Trio, jetzt haben wir's. Dann haben wir Magic Melody dabei. Mark Ashley wird dabei sein. Leinen Ross und natürlich Fancy und natürlich jede Menge Musik aus der DJ-Konserve. Ja, ich muss mal mit dem Ronny reden. Vielleicht kann mich auch noch eine Karte ergattern bei ihm. Mal schauen, vielleicht fahre ich mal schnell nach Freital. Ich weiß es heute noch nicht, aber wie gesagt, nächsten Samstag ist es soweit. Es gibt mit Sicherheit noch Restkarten. Also wer da Informationen braucht, einfach mal nachschauen. Wo ist das Hoffest? Wo ist Großmannsdorf? Das weiß ich auch nicht. Irgendwo bei Freital. Aber ja, es soll da eine geile Party geben. Eine geile 80er-Jahre-Party. Vielleicht seid ihr dabei. Ja, vielleicht sieht man sie auch. Ja, man weiß es ja noch nicht. Weil nächsten Sonntag muss ich gleich mal so absagen. Ich habe am Sonntag Geburtstag. Und da werdet ihr natürlich verstehen, dass ich nicht ganz live da bin. Ich werde zwar eine Sendung geben, aber diesmal als Vorproduktion, weil ich will auch meinen Geburtstag etwas genießen. Und da sollte man mir doch ein bisschen verzeihen, wenn am Sonntag nächste Woche eine Vorproduktion läuft. Und da braucht keine Angst haben. Es gibt wieder jede Menge geile Musik, es gibt wieder jede Menge Beiträge, es gibt jede Menge Informationen. Genauso wie jetzt habe ich für euch noch eine Information. Martha-Alarm, hin oder her. Einige schwören drauf, wenn sie das Auto einbeinen. Einige sagen, totaler Blödsinn, der Martha kommt sowieso. Ich habe auch immer gedacht, ja, der Martha hieß es mal, der geht nicht an Dieselautos. Nein, fehlgefehlt. Wenn es dann richtig sein muss, dann muss es schon richtig sein. Aber wie gesagt, es gibt da mit Sicherheit Tricks und Kniffe, wie man diese ganze Plage da ein bisschen umgehen kann. Oder man legt einfach so ein Gitter, also so ein Kaninchengitter von so einem Kaninchenstall, einfach unter die Motorhaube und, also nicht unter die Motorhaube, unter dem Motor unten drunter, wenn man das Auto abstellt. Das soll auch helfen. Ich weiß es nicht, ich habe es noch nicht ausgetestet. Zurzeit habe ich toi, noch klopfe ich gleich mal hier auf den Tisch so richtig, toi, mein Sende so die Tisch. Ruhe, aber ich muss jetzt Gas geben, wir haben es 9:43 Uhr gleich und ja, die Zeit rennt mir jetzt etwas davon. Los, der letzte Bericht und dann gibt es natürlich Musik nochmal von der Kaisermania und dann, ja, ist Feierabend.
1: Für Autofahrer immer wieder ein Blick unter die Motorhaube. Denn die Steinmarder haben Paarungszeit, sagt Saskia Nieke vom Deutschen Jagdverband.
2: Das heißt, dass sie jetzt gerade ihre Reviere durchstreifen und einen möglichen Fortpflanzungspartner suchen. Steht da ein Auto, dann nutzen sie das ganz gern, etwa um darin zu schlafen oder um Vorräte einzulagern. Wissenschaftler gehen davon aus, dass ihnen das aber überhaupt gar nicht gefällt, wenn dort schon der Geruch von einem anderen Marder ist. Darauf reagieren sie dann aggressiv. Dann beißen sie zu und erwischen dabei vielleicht auch Kabel und Schläuche.
1: 2024 wurden laut dem Gesamtverband der Versicherer rund 250.000 Marderschäden an Kaskoversicherten Autos gemeldet. Erste Hinweise können Bissspuren, Fellreste oder Pfotenabdrücke sein.
2: Manchmal bemerkt man es aber auch erst, wenn die Warnleuchte blinkt oder Flüssigkeit austritt. Leider gibt es keinen 100%igen Schutz, aber ein paar Maßnahmen, um das Risiko deutlich zu verringern. Wenn ich weiß, dass ein Marder schon in meinem Auto war, dann empfiehlt sich eine professionelle Motorwäsche, um seine Duftspuren zu entfernen. Außerdem gibt es spezielle Marderschutzsysteme, etwa Ultraschallgeräte oder Schutzummantelung für die Kabel.
1: Mittlerweile fühlen sich die Steinmarder auch in unseren Städten richtig wohl.
2: Steinmarder sind sogenannte Kulturfolger, was bedeutet, dass sie sich sehr gut an ein Leben in unserer Nähe angepasst haben. Das sind Städte auch ganz dankbare Lebensräume, da gibt es ausreichend Nahrung und vergleichsweise wenig Fressfeinde. Wer ihr Verhalten kennt, der kann viele Konflikte vermeiden und sein Auto schützen.
0: Ja, so ist es mit den Martern und wir haben natürlich Marter nicht dabei, weil ich hätte den Regler hochziehen sollen. Ja, auch immer, egal. Ja, meistens zur Zeit des Feierabends, mein Kaffee ist schon wieder alle. Ja, aber wie gesagt, jetzt machen wir nochmal einen Abstecher nach Dresden zur Kaisermedia. Hier ist nochmal der Roland und dann geht's ab in den Endspurt.

Tja, wer hat sich jetzt dabei erwischt und hat mitgesungen? Dann habt ihr alles richtig gemacht. Um 9 Uhr und gleich 50 Minuten. Und wir gehen jetzt rein, wirklich in den Endspurt. Wir schalten nochmal rüber nach Nashville und dann gibt's ja noch zwei Songs und dann ist schon wieder Feierabend. Wahnsinn, Wahnsinn. Ja, der Roland ist zu Ende.

Und dann bekommt man doch noch gute Laune zum Sonntagmorgen. Wie gesagt, 8 Minuten verbleiben wir noch. Dann macht der Wachermeier Feierabend. Nächste Woche, wie gesagt, gibt's mal eine Vorproduktion. Wie gesagt, zum Geburtstag muss man nicht so ein bisschen... Ich bekomme auch Gäste.

So, jetzt seid ihr noch mal dran. I Walk in the Park, natürlich die Netzstrecker-Band von uns für euch. Ich wünsche euch natürlich jetzt viel, viel Spaß mit euren angeschlossenen Stationen, mit euren Radioprogrammen. Der eine liebt Oldies, der andere liebt Schlager, der nächste sagt, ach, mir ist das egal, ich höre querbeet. Jeder hat sein eigenes Sendeprogramm, auch bei mir läuft dann gleich eine neue Sendung. Und ab nächste Woche läuft natürlich noch mehr neue Sendungen, aber dazu verrate ich jetzt noch nichts. Es wird auf jeden Fall am Sonntag eine Überraschung geben. So wie kann ich schon mal versprechen. Zumindest bei mir auf dem Kanal. Ich sage Dankeschön fürs Lauschen, fürs Dabeisein. Es ist Sonntag, der Sonntag geht zu Ende bei mir im Sendestudio mit einem Song und den schicke ich natürlich jetzt euch an alle. Über sieben Brücken müsst ihr gehen. Und das ist die Version vom Peter vom Maffei. Danke fürs Lauschen. Macht's gut. Bis nächsten Sonntag. Wie gesagt, dann gibt's mal die Vorproduktion.

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1: Ein Grüß Gottler aus dem schönen Frankenland. Ja, am Mikrofon der Günther. Ausgabe heute 300, die 12. Sendung vom Frühstücksradio. Ich freue mich, dass ihr mit dabei seid. Auch wenn es 36 Grad werden soll. Nein, nicht ganz. Heute ist gemeldet bei mir auf meinem Schirm bis 33 Grad. Na, das war ja eine heiße Woche hier wieder in Franken. Weiß nicht, wie es bei euch war. Auf jeden Fall, naja, wir haben es geschafft. Aber ich glaube, bei uns hier nächste Woche soll eine Abkühlung kommen. Sind wir mal gespannt, was uns die nächste Woche bringt. Und ich hoffe doch nur Gutes. Bei mir heute eine super tolle Playlist. Drei Hits am Stück von meiner Holdekiste. Das Wetter darf man nicht vergessen. Und einige neue Vorstellungen im Gepäck. Und die Wunsch- und Grußbox war wieder aktiv. Jawohl, da ist ein Musikwunsch eingegangen. Den habe ich natürlich mit im Gepäck in meiner Playlist. So, ich habe genug gebabbelt. Fangen wir an. Was brauchen wir zu früh? Einen starken Kaffee. Und wie wär's mit einem frischen Brot?

So, jetzt habe ich aber ein bisschen geschlafen, weil wo habe ich hingeschaut? Auf dem Handy, da hat es gepiepst und gedudelt. Habe ich gedacht, muss ich schnell noch schauen. Sieht man mal, lässt sich ganz schnell ablenken. Ja, der nächste Titel, der ist schon angeläutet oder angespielt. Und zwar von der Nele. Also bei mir ist er öfters mal so in Facebook, da ist er mal drauf, da hat sie mal einen Auftritt, wo sie da mal ihre Sachen vorbringen kann. Und ich muss sagen, doch, hört sich super an. Mit Narben veröffentlicht die 21-jährige Sängerin und Songwriterin einen bewegten Popsong über Verletzlichkeit, innere Stärke und die Kraft, nach einer schweren Zeit wieder zu sich selbst zu finden. Der Titel erzählt von Liebe, die tiefe seelische Spuren hinterlassen hat, und von dem Mut, diese Erfahrungen anzunehmen und gestärkt daraus hervorzugehen. Und das andere Stück noch, natürlich die Musik. Wunschbox war geöffnet und hier ist euer Titel von Adriana Mamacita.

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1: Genau, was bringen wir um die Zeit? Meine drei Hits am Stück von meiner Oldie-Kiste. Nicht vergessen, möchte ich mal auf diesem Wege nochmal. Die ist wieder da, die Sendung Radio 8. Radio 8, wo Gutes tut. Die ganzen Webradios und auch die vom Laut FM. Sie haben wieder eine Sendung geplant am 6.11. Und diesmal unterstützen sie die Kinder, die sich in unheilbar oder akut erkrankten, schwer beeinträchtigten oder physisch belastenden Lebenssituationen befinden und schenkt genau ihnen genau das, was der Name verspricht, ein kleines Seelenpflaster. Also, 2026 wird die Einnahme gespendet für Seelenpflaster E.V. Und zwar von Radio 8 mit den Webradios. Jetzt habe ich ja fast was vergessen. Einen Titel am Anfang habe ich ja zu gedenken oder an ihm zu denken zum Elvis Presley Tag 2026 habe ich ihn natürlich hier reingenommen, einen wunderschönen Titel von ihm, A Beginning of Love.

Und für die, die wo den Elvis Presley noch nicht kennen, vielleicht unter den ganz jungen Zuhörer, 91 Jahre alt wäre er heute geworden. Er ist 1977 am 16. August in seinem Badezimmer, seinem Anwesen in Graceland in Memphis, Tennessee, tot aufgefunden worden. Und deswegen wird hier immer an seinen Tag gedacht, und zwar immer am 16. August.

0: So, bevor wir natürlich zu unserem Wetter kommen, heute am Welttag der Bratwurst. Wer hat's erfunden? Nein, nicht die Schweizer, die Ami. Ah, amerikanische Ehre. Auch wenn die beliebte Wurst fest in Deutschland beheimatet ist, seit über 300 Jahren, wird sie am 16. August auch in den Vereinigten Staaten besonders bedacht. Dort riefen Fans der herzhaften Speise Ende der 90er Jahre den sogenannten National-Bratwurst-Day ins Leben. Aha. So, also, jetzt müssen wir aber ganz schnell umschalten, damit wir zum Wetter kommen heute.
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0: Das Wetter natürlich heute am Sonntag, wechselnde Bewölkung am Vormittag, zunächst von der Mitte in den Osten, gebietsweise schauerartige Regenfälle, vereinzelt gewittrig. Nach größeren Auflockerungen ab den Nachmittagsstunden, insbesondere etwa südlich einer Linie Eifel-Lausitz, örtlich kräftige Schauer und Gewitter, kann sogar lokale Unwetter aufkommen. Im Norden und großen Teilen der Mitte zumeist trocken, Höchstwerte in der Nordhälfte 20 bis 27 Grad, in der Südhälfte nochmals schwül heiße 28 bis 33 Grad.

Die Mirjana hat mittens ins Herz getroffen mit ihren super neuen Titel. Ja, wo sind wir dabei? Genau, zwei Neuvorstellen habe ich ja noch vor mir, und zwar der Christian Anders, auch einer, den man nie wegbringt hier bei uns, bei dem Schlagerbereich. Und zwar, er singt wieder mit oder für Janine Hoffnung, Enttäuschung, erneutes Verzeihen, immer wieder ein Aufeinandertreffen hat, obwohl längst klar ist, wie die Geschichte ausgehen könnte, fällt es schwer, endgültig loszulassen. Hören wir gleich rein. Einen habe ich noch. Mit Mia Bella Amore liefert Angela Niebauer etwas völlig Einzigartiges und Außergewöhnliches ab. Ein brandneuer, feuriger Hit wurde Lebensfreude Italiens mit dem charmanten Herzblut Bayerns verbindet. Sie, die stolze Bayerin und eine Künstlerin in ihrer eigenen Muttersprache. Also, zwei neue Titel für euch bei uns, bei eurem Lieblingsradiocenter.

0: mein Ventilator, der arbeitet ganz schön wild hier, weil sonst wäre es im Studio hier nicht auszuhalten. Es wird die Temperaturen steigen immer weiter. Also es hat ja auch geheißen, schwül heiße Luft heute bis 33 Grad. Und wie heißt es immer, man soll viel, viel trinken, oder?
1: Die Hitze. Wenn der Körper mal alles richtig ausschwitzt, ist das auch gesund.
2: Aber da kriegst du doch Kreislauf.
1: Trinken, Moriani. Trinken, trinken, trinken.
2: Ich hab schon 3 Flaschen Wasser weg.
1: Nee, Eierlikör. Bei der Hitze trinke ich immer mein Eierlikör.
2: Helga, das ist doch gefährlich.
1: Nee, das ist günstig. Bei der Hitze ballert so ein Löder gleich dreifach.
0: Und was trinkt ihr am liebsten? Wasser, Bier, Tee? Ich weiß, was ich nachher trinke, ein kühles Blondes zum Mittagessen. Ja, und ich habe was für euch noch. Vor genau 50 Jahren ist dieser Titel ein Hit geworden.

Ja, genau, am 16. August 1976 brachten sie den Song heraus und er wurde einer der erfolgreichsten Songs der schwedischen Popgruppe von ABBA in vielen, vielen Ländern. So, weil ich vorhin gesagt habe, muss viel, viel trinken und ich trinke mal heute Mittag ein kühles Blondes. Ja, da braucht man auch was dazu, eine Grundlage. Und auf was gibt es hier in Franken besonders? Ein Schäuferler. Wer nicht weiß, was ein Schäuferler ist, ich versuche es mal zu erklären. Eine Krustendecke, goldbraun, knusprig, laut beim Reinbeißen. Die Krone des Schäuferler. Und danach die Fettschicht, Saftigkeitsgarant, Geschmacksträger, schmilzt langsam und macht glücklich. Danach kommt natürlich das zarte Fleisch, stundenlang geschmort, wunderbar zart und aromatisch, zieht sich fast von allein auseinander. Dazu natürlich der Bratensaft, dunkel würzig, flüssiges Gold zum Dunken und Tränken und glücklich sein. Was braucht man dazu? Natürlich Anklos, der zuverlässige Sättigungsbringer, saugt den Bratensaft auf wie ein Schwamm. Ein Gedicht. Und in Franken wird meistens dazu ein fränkisches Sauerkraut dazu gegeben, säuerlich gewürzt und wunderbar bringt er die Frische ins Spiel. Guten Appetit!

Das war's von meiner Seite aus. Für alle, die wo letzte Woche rumgehauen hat, so wie mich, 3 Tage im Bett, die Männergrippe, und ich hab's überstanden. Ja, Gott sei Dank ist sie vorbei. Allen, die wo auch so leiden wie ich, wünsche ich natürlich alles Gute, werd schnell wieder gesund. Und jetzt wird die Oma und Opa Pension geschlossen und die Enkelkinder werden nach Hause geschickt. Allen wünsche ich einen guten Appetit, die wo gleich zum Essen gehen. Mahlzeit und bis zum nächsten Sonntag. Der Günther aus Franken.

World Wide Web und ein herzliches Willkommen an alle an den mitgeschalteten Radios. Schön, dass ihr alle dabei seid. Wir lassen jetzt die Seele baumeln. Vorhang auf für den ersten Song im Mix. Hier ist Omp mit Augen auf.

Ja, das war der Start in unsere Sendung mit Om. Ja, jetzt gibt es ehrlichen deutschen Pop, der einfach Generationen verbindet. Jetzt im besten Mix, das sind Pur und Ich denk an dich.

Hier von Barbados direkt auf den Thron der Popwelt. Heute habe ich für euch, und hier ist sie, die unaufhaltsame Rihanna mit Don't Stop the Music.

Bleibt genau dort, wo ihr seid. Die beste Musik kommt jetzt. Ja, und das ist Berliner Reggae Power pur. Schmeißt die Hände hoch für Seed und ihr legendäres Ding.

Ja, ja, herrlicher Song. Und jetzt gibt's vom Woodstock-Fieber bis zum Welterfolg. Hier ist der Meister an den Saiten. Hier ist Santana mit Maria, Maria.

Jetzt habe ich einen Song wie einen Wegweiser durch die deutsche Popgeschichte. Xavier Naidoo und sein unvergessliches Dieser Weg.

Ja, niemand mixt Rock'n'Roll, Country und Hip-Hop so dreckig wie er. Hier ist Kid Rock mit All Summer Long.

Ihr markante Stimme, ehrliche Texte und Gänsehautgarantie. Das ist Herbert Grönemeyer mit Mensch.

Ja, laut, lustig und immer mit einer klaren Ansage. Das sind die Ärzte mit Lasse reden.

Ja, und jetzt gibt's mehr als nur eine Band, ein ganzes Kollektiv voller Soul und Leidenschaft. Hier sind die Söhne Mannheims.

Ja, man liebt sie oder man liebt sie heimlich. Aber an ihren Hits kommt niemand vorbei. Hier ist der massive Sound von Nickelback und Rockstar.

Ja, ihr hört den Sound von der Küste. Ich bin's, Heinz, live aus dem Studio in Norden. Ja, und es geht gleich weiter. Jetzt wird es Zeit für die Momente, die man nie vergisst. Wir hören rein bei Leigh Alden mit Dein Lied.

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1: Im Studio Lisa Schwarzkopf, schönen guten Morgen. Im Waldbrandgebiet in Nordrhein-Westfalen gibt es Hoffnung, dass der Brand unter Kontrolle gebracht werden kann. Den Einsatzkräften ist es gelungen, die Lage zu stabilisieren. Entwarnung gibt es aber noch nicht. Ministerpräsident

0: Wüst hat sich am Nachmittag vor Ort über die Lage informiert. Er appellierte anschließend an die Menschen im Land.
1: Meine herzliche Bitte an alle, die nicht im Wald sein müssen, bleiben Sie aus dem Wald raus. Absolute Vorsicht, absolute Umsicht ist unsere herzliche Bitte. Wirklich zurückhaltend sein mit allem, was Gefahr auslösen könnte. Und wenn es nur das geparkte Auto auf trockenem Untergrund ist, jeder ist jetzt gefordert, mit aufzupassen.
0: Der gewaltige Waldbrand in Belgien hat nun offenbar auch Auswirkungen auf die deutsche Stadt Monschau in Nordrhein-Westfalen. Eine Evakuierung mehrerer Ortsteile wird vorbereitet. Das hat die Stadt auf ihrer Internetseite angekündigt. In Belgien sind bereits mehrere hundert Menschen aus zwei Dörfern in Sicherheit gebracht worden. Wer mit der Deutschen Bahn zwischen Hannover und Berlin unterwegs ist, muss bald deutlich mehr Zeit einplanen. Die Strecke wird ab Oktober saniert. Und weil sich die Arbeiten auf einer anderen Strecke verzögern, muss die Bahn ihr Umleitungskonzept fürs nächste Jahr nochmal anpassen. Bedeutet, einige Fernzüge könnten dann noch länger zwischen beiden Städten fahren als sowieso schon. Am Zeitplan für die Sanierung der Strecke Hannover-Berlin will die Bahn aber weiter festhalten. Ende 2027 soll alles fertig sein. Nach einem erneuten Aufruf im Internet zum massenhaften Grenzübertritt von Marokko in die spanische Exklave Ceuta haben Sicherheitskräfte knapp 300 Menschen festgenommen. Außerdem soll die Polizei Tränengas eingesetzt haben, um Gruppen von Migranten rund um die Grenze am weiteren Vordringen zu hindern. Johannes Liebmann hat bei der Schwimm-EM in Weltrekordzeit Gold über 1500 Meter Freistil gewonnen. Bronze holte Oliver Klemet. Die Mixed-Staffel gewann über 4x200 Meter Silber. Bei der Leichtathletik-EM gewann Speerwerfer Julian Weber den Titel vor Nick Thumm.
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3: Mit KI-Support. Mal mehr, mal weniger Wolken gibt es gerade und Richtung Mittag wird es vor allem im Osten und Südosten öfter nass. Da sind auch einzelne Gewitter dabei. Am Nachmittag wird das im Süden und Südosten dann noch heftiger, mit kräftigen Schauern und Gewittern, vereinzelt auch unwetterartig. Dazu werden es 20 bis 33 Grad. Morgen geht es mit vielen Wolken weiter, immer wieder Schauer und Gewitter, maximal 26 Grad.
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1: Mit KI-Support. Mal mehr, mal weniger Wolken gibt es gerade und Richtung Mittag wird es vor allem im Osten und Südosten öfter nass. Da sind auch einzelne Gewitter dabei. Am Nachmittag wird das im Süden und Südosten dann noch heftiger, mit kräftigen Schauern und Gewittern, vereinzelt auch unwetterartig. Dazu werden es 20 bis 33 Grad. Morgen geht es mit vielen Wolken weiter, immer wieder Schauer und Gewitter, maximal 26 Grad.
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0: 18 Uhr. 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

Olivia Newton-John ist am 9. August 2022 im Alter von 73 Jahren gestorben. Fans und Wegbegleiter sind erschüttert. Ihre Heimat Australien ehrt die Entertainerin mit einem Staatsbegräbnis.

0: Jazz und des Blues. Bekannt wurde er in den 1960ern als Mitglied der Spencer Davis Group und das Duo Hardin & York. Und ja, er tourt heute noch mit unterschiedlichen Musikern. Unheimlich witziger Typ. Hören wir ihn zusammen mit der Spencer Davis Group. Somebody help me.
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Spencer Davis Group, Somebody Help Me. Und jetzt gibt es Musik von Icehouse aus Australien. Street Café aus dem Album Primitive Man von 1983. Sowohl stimmlich als auch klangtechnisch kann man sie leicht mit Roxy Music verwechseln. Street Café stürmte 1983 weltweit die Charts.

voller Sound von Ice House Street Cafe. So, wir gehen ein bisschen zurück in die Vergangenheit, weite Vergangenheit. Vom 15. bis 18. August 1969 feiern fast eine halbe Million junger Menschen nahe des 4000-Seelendorfes Bethel, etwa 150 Kilometer von New York City entfernt, das Woodstock Festival, das als Höhepunkt der Hippie-Zeit in die Geschichte eingeht. Beispiel: am Samstag, damals dem 16. August 1969, von 0.30 Uhr bis 1.20 Uhr für 10.000 US-Dollar performen Creedence Clearwater Revival Proud Mary. Da hören wir mal rein.

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1: The Jackson 5 und später The Jacksons war die Band um die Jackson-Familie. 1964, als The Jackson Brothers von Joseph Jackson, dem Vater, gegründet, bestand sie zuerst aus dessen Söhnen Jackie, Tito und Jermaine. Und deren Brüder Marlon und Michael Jackson stießen 1966 hinzu, worauf die Band in The Jackson 5 umbenannt wurde. Der anfangs siebenjährige Michael wurde der Leadsänger. Hören wir The Jacksons. Can you feel it?

Can You Feel It, The Jacksons. Und gleich jetzt Musik von Jethro Tull. Too old to rock and roll, too young to die.

Soul to Rock'n'Roll? Im Gegenteil, der Text des Songs von Jethro Tull passt gar nicht zu Ian Anderson. Mit nun 79 Jahren ist er so aktiv wie eh und je. Ist er noch so fit, weil er sich bei Alkohol und Drogen sehr zurückgehalten hat? Man weiß es nicht. So, Smoke Gets in Your Eyes ist ein alter Song, ziemlich alter Song, von 1933 für das Musical Roberta verfasst worden. Coverversionen des Songs entwickelten sich mehrfach. Wir hören jetzt Steve von Bryan Ferry, Smoke Gets in Your Eyes von 1974.

Lucio Battisti war italienischer Cantatore, das ist ein Liederdichter, Komponist und Multiinstrumentalist. Er gilt als eine der einflussreichsten und innovativsten Figuren der italienischen populären Musik. Sowohl als Komponist und Interpret seiner eigenen Musik, als auch als Komponist für andere Sänger. Im Laufe seiner Karriere hat er über 25 Millionen Platten verkauft. Wahnsinn! Lucio Battisti verstarb am 9. September 1998.

Temptations, Ain't Too Proud to Beg. Ja, es ist der 17.08.1973. Der Todestag von Paul Williams. Der Ex-Temptations-Sänger wird tot in seinem Auto gefunden, eine Pistole in der Hand und eine Kugel im Kopf. Er war Gründungsmitglied der Motown-Gruppe und gehörte ihr in den erfolgreichsten Zeit der Band an. 1971 stieg er bei den Temptations schon aus. Gleich Musik von The Rivieras. Das war eine US-amerikanische Surf-Rock-Band, die in den 1960er Jahren, insbesondere durch den Titel California Sun, bekannt wurde. Die Single erreichte 1964 Platz 5 der US-Charts und gilt als der letzte große US-Erfolg, bevor die British Invasion, die britische Invasion, die Regie über die US-Charts übernahm. In Deutschland platzierte sich der Song auf Platz 15 immerhin der Single-Charts. Und 1966 war dann schon wieder Schluss mit der Band. Aber ein schöner Song, California Sun.

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1: 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Jimmy Buffett ist US-amerikanischer Country- und Popsänger, Songwriter sowie Buchautor. Sein bekanntester Hit ist Margaritaville von 1977.

Wir hören Musik von Billy Joel, All for Lena, Album Glass Mouses 1980. Ja, Lena ist eine fiktive Figur, eine literarisch überhöhte Frau, die für eine gefährliche Anziehungskraft steht. Eine Metapher für das verrückte Verliebtsein, das blind macht. Billy Joel, All for Lena.

0: Joel, die Geschichte von Lena.
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0: Der 16. August ist einer der symbolträchtigsten Tage der Pop- und Rockgeschichte. An diesem Datum starben sowohl Elvis Presley 1977 als auch Aretha Franklin 2018. Zwei der einflussreichsten Stimmen der modernen Populärmusik. Hören wir Elvis, A Mess of Blues und Aretha, Since You've Been Gone.

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1: So, es gibt noch ein bisschen Magic Fly von der Gruppe Space. Ein Instrumental, wie immer am Schluss. Tja, und das war noch Good Time Music von und mit Rainer Multhaupt für diese Woche. Nächste Woche gibt es wieder eine neue interessante Sendung. Gibt ja jede Woche was zu berichten. Und zu spielen vor allem. Ich sag dann mal wieder, wie gesagt, bis nächste Woche. Tschüss und ciao und weg.

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Seid mir bitte alle herzlich willkommen zu einer neuen Ausgabe der Sendung Italo Disco is back. Heute Ausgabe Nummer 20 auf eurem Lieblingsradio und hineingekommen sind wir mit einem Titel von Mirko Hirsch, einem Instrumentaltitel, der heißt He Italo. Passender geht's nicht. Aber wir haben jetzt auch was Neueres aufliegen von Mirko Hirsch. Und zwar zusammen mit Dara gibt's jetzt den Titel Master of Disaster. Da hören wir in den nächsten Sendungen auch mal die Maxi-Version. Hinterher haben wir auch was Neues von Victoria Nordmann mit Lost Inside the Melody.

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1: Italo Disco is back auf mehreren Radiostationen zu hören. Ebenfalls auf eurem Lieblingsradio. Ich hoffe doch, ihr hattet ein paar schöne Tage von der letzten Woche bis heute. Ja, der eine oder andere hat vielleicht auch nebenbei das Radio angehabt oder am besten immer angehabt. Ja, wir machen weiter mit Musik und zwar habe ich aufliegen Hendrik Sloot mit You're My Heart. Und hinterher haben wir dann Peter Wilson mit Guilty Pleasure in einer Madpop-Radio-Version.

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1: Wenn man denkt von einigen Interpreten, die es schon seit einigen Jahren auf dem Italo-Markt gibt, wird man nicht mehr viel hören, dann täuscht man sich. Linda Chorizo zum Beispiel ist eine, von der man irgendwie immer wieder mal was hört. Und hier haben wir sie jetzt aufliegen, zusammen mit Anita Campagnolo, und zwar mit dem Titel His Mine Tonight und das Ganze in einem Remix. Ja, und hinterher haben wir was Neues von Klaus Miss, und zwar Love Made of Sand.

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1: Natürlich gibt's auch in dieser heutigen Ausgabe am Ende der Sendung wieder ein Medley. Heute mal von The Twins. Aber dazu dann am Ende der Sendung mehr. Jetzt habe ich was rausgesucht, und zwar von Jenny mit ihrem Titel Desire. Und das Ganze wurde neu geremixt von Johann Martinez. Und hinterher haben wir Alan Brando mit Don't Say Goodbye. Und das in einer Shot-Vokal-Power-Mix-Version.

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1: 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Hier bei eurem Lieblingsradio am Mikrofon sitzt immer noch euer Mike Karlert und der hat wieder was Neues hier und zwar von Limelight, nämlich dem Titel Magic Love. Hinterher gibt es dann noch einen Titel, der ist schon ein bisschen älter, kommt vom ersten Album von Mr. Lonely und zwar habe ich aus diesem Album den Titel Love Me or Leave Me rausgesucht.

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2: Und damit neigt sich die erste Stunde langsam dem Ende entgegen. Ja, ich gehe mal mir was zu trinken holen. Vielleicht schaue ich mal auch am Kaffeeautomaten vorbei. Hier aber noch ein Titel, der auch nicht ganz neu ist. Und zwar von Leaderboard. Und zwar All System Go.
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0: Hallo, dies ist die Mailbox des aktuellen Moderators. Leider befindet sich dieser gerade in der Kaffeeküche und kann daher an aktueller Stelle nichts sagen. Wir spielen daher einfach weiter Musik. Vielen Dank fürs Zuhören und bis gleich.
1: 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Auf geht's in die zweite Stunde mit dem Besten, was die Italo Disco zu bieten hat. Mike Kalert wird euch auch in dieser Stunde begleiten. 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
1: Ja, ja, ja, ja, war schon ganz schön heiß. Ja, Latte Macchiato habe ich mir noch geholt von unserem Studio Kaffeeautomaten. Und ja, da sind zwei Musiken durchgeschlüpft, die ich euch aber noch benennen möchte, nämlich Francesco und Maurizio Amida mit dem Titel Love and Fire haben wir gehört und eben noch Neo Knight mit Kiss Me. Dies

gibt's auch, oder ja, gibt's als Vinyl auch zu kaufen. Ob es noch welche zu kaufen gibt, ist immer schwierig, denn die Vinyls aus so einer Musikecke, die gehen immer schnell weg. Ja, jetzt haben wir als nächstes in dieser zweiten Stunde der Sendung Italo Disco is Back Mode One aufliegen. Aus seinem letzten Album habe ich den Titel rausgesucht, Living It Right Now. Und von M-Flex Sounds hören wir Colonel Amanda in einer Extra Galaxy Edition.

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1: Viktoria Notmann hat man ja schon mal in der ersten Stunde. Jetzt habe ich für euch ja noch eine schöne Extended-Version von dem Titel Fly to Heaven. Und hinterher gibt's einen Klassiker, der nochmal neu aufgepeppt wurde. Und zwar gibt's den Titel Jasmine China Girl von Mozart. Und das Ganze wurde von Sandro P.'s Cups nochmal neu geremixed.

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1: Und natürlich will ich auch die Italo-Interpreten aus unseren Gefilden hier aus Sachsen nicht ganz unter den Tisch kehren. 80s Fox haben wir ja hier und Fresh Fox. Beide haben auch neuere Musik gemacht. 80s Fox mit seinem neuen Titel, der schon ein paar Tage auf dem Markt ist, aber immerhin neues, Let's Try It Once Again, so ist sein Titel. Und danach haben wir dran Fresh Fox aus seinem 7. Album. Und da habe ich rausgesucht den Titel Million Dollar

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1: Die Zielgerade ist erreicht. Einen Titel haben wir noch. Und zwar von Jose Garcia und Daniel Castaneda. Whatever Dreams. Den hören wir jetzt noch in voller Länge. What?

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1: Und damit kommen wir zum heutigen Hitmix. Eine Medley und zwar von The Twins. Und den hören wir uns jetzt noch gemütlich an, bis dann die nächste Sendung losgeht auf eurem Lieblingssender. Ich bedanke mich schon mal fürs Einschalten und fürs Zuhören. Wünsche euch noch viel Spaß, na klar, bei eurem Lieblingssender. Und in einer Woche können wir uns wieder hören, wenn ihr wollt, mit Italo Disco is back. Bye, bye.

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3: Im Studio Lisa Schwarzkopf, schönen guten Morgen. Im Waldbrandgebiet in Nordrhein-Westfalen gibt es Hoffnung, dass der Brand unter Kontrolle gebracht werden kann. Den Einsatzkräften ist es gelungen, die Lage zu stabilisieren. Entwarnung gibt es aber noch nicht. Ministerpräsident Wüst hat sich am Nachmittag vor Ort über die Lage informiert. Er appellierte anschließend an die Menschen im Land.
4: Meine herzliche Bitte an alle, die nicht im Wald sein müssen, bleiben Sie aus dem Wald raus. Absolute Vorsicht, absolute Umsicht ist unsere herzliche Bitte. Wirklich zurückhaltend sein mit allem, was Gefahr auslösen könnte. Und wenn es nur das geparkte Auto auf trockenem Untergrund ist, jeder ist jetzt gefordert, mit aufzupassen.
3: Der gewaltige Waldbrand in Belgien hat nun offenbar auch Auswirkungen auf die deutsche Stadt Monschau in Nordrhein-Westfalen. Eine Evakuierung mehrerer Ortsteile wird vorbereitet. Das hat die Stadt auf ihrer Internetseite angekündigt. In Belgien sind bereits mehrere hundert Menschen aus zwei Dörfern in Sicherheit gebracht worden. Wer mit der Deutschen Bahn zwischen Hannover und Berlin unterwegs ist, muss bald deutlich mehr Zeit einplanen. Die Strecke wird ab Oktober saniert. Und weil sich die Arbeiten auf einer anderen Strecke verzögern, muss die Bahn ihr Umleitungskonzept fürs nächste Jahr nochmal anpassen. Bedeutet, einige Fernzüge könnten dann noch länger zwischen beiden Städten fahren als sowieso schon. Am Zeitplan für die Sanierung der Strecke Hannover-Berlin will die Bahn aber weiter festhalten. Ende 2027 soll alles fertig sein. Nach einem erneuten Aufruf im Internet zum massenhaften Grenzübertritt von Marokko in die spanische Exklave Ceuta haben Sicherheitskräfte knapp 300 Menschen festgenommen. Außerdem soll die Polizei Tränengas eingesetzt haben, um Gruppen von Migranten rund um die Grenze am weiteren Vordringen zu hindern. Johannes Liebmann hat bei der Schwimm-EM in Weltrekordzeit Gold über 1500 Meter Freistil gewonnen. Bronze holte Oliver Klemet. Die Mixed-Staffel gewann über 4x200 Meter Silber. Bei der Leichtathletik-EM gewann Speerwerfer Julian Weber den Titel vor Nick Thumm.
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1: Mit KI-Support. Sonnig bis wolkig ist es heute Nachmittag. In der Mitte bleibt's meist trocken, im Süden kann's dagegen vereinzelt kräftig schütten und auch mal gewittern. Dazu liegen die aktuellen Höchstwerte je nach Ecke zwischen 20 und 33 Grad. Morgen wird's wolkiger, ab und zu geht wieder ein Schauer runter, maximal sind dann noch 26 Grad drin.

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0: Es ist 17 Uhr.
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3: Im Studio Lisa Schwarzkopf, schönen guten Morgen. Im Waldbrandgebiet in Nordrhein-Westfalen gibt es Hoffnung, dass der Brand unter Kontrolle gebracht werden kann. Den Einsatzkräften ist es gelungen, die Lage zu stabilisieren. Entwarnung gibt es aber noch nicht. Ministerpräsident Wüst hat sich am Nachmittag vor Ort über die Lage informiert. Er appellierte anschließend an die Menschen im Land.
4: Meine herzliche Bitte an alle, die nicht im Wald sein müssen, bleiben Sie aus dem Wald raus. Absolute Vorsicht, absolute Umsicht ist unsere herzliche Bitte. Wirklich zurückhaltend sein mit allem, was Gefahr auslösen könnte. Und wenn es nur das geparkte Auto auf trockenem Untergrund ist, jeder ist jetzt gefordert, mit aufzupassen.
3: Der gewaltige Waldbrand in Belgien hat nun offenbar auch Auswirkungen auf die deutsche Stadt Monschau in Nordrhein-Westfalen. Eine Evakuierung mehrerer Ortsteile wird vorbereitet. Das hat die Stadt auf ihrer Internetseite angekündigt. In Belgien sind bereits mehrere hundert Menschen aus zwei Dörfern in Sicherheit gebracht worden. Wer mit der Deutschen Bahn zwischen Hannover und Berlin unterwegs ist, muss bald deutlich mehr Zeit einplanen. Die Strecke wird ab Oktober saniert. Und weil sich die Arbeiten auf einer anderen Strecke verzögern, muss die Bahn ihr Umleitungskonzept fürs nächste Jahr nochmal anpassen. Bedeutet, einige Fernzüge könnten dann noch länger zwischen beiden Städten fahren als sowieso schon. Am Zeitplan für die Sanierung der Strecke Hannover-Berlin will die Bahn aber weiter festhalten. Ende 2027 soll alles fertig sein. Nach einem erneuten Aufruf im Internet zum massenhaften Grenzübertritt von Marokko in die spanische Exklave Ceuta haben Sicherheitskräfte knapp 300 Menschen festgenommen. Außerdem soll die Polizei Tränengas eingesetzt haben, um Gruppen von Migranten rund um die Grenze am weiteren Vordringen zu hindern. Johannes Liebmann hat bei der Schwimm-EM in Weltrekordzeit Gold über 1500 Meter Freistil gewonnen. Bronze holte Oliver Klemet. Die Mixed-Staffel gewann über 4x200 Meter Silber. Bei der Leichtathletik-EM gewann Speerwerfer Julian Weber den Titel vor Nick Thumm.

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1: Mit KI-Support. Sonnig bis wolkig ist es gerade. Oft bleibt es trocken, aber im Süden kann es ab und zu kräftige Schauer und Gewitter geben. Die aktuellen Höchstwerte liegen bei 20 bis 33 Grad, teils schwül. Morgen bleibt es eher wolkig, dazu immer wieder Schauer und im Süden anfangs noch Gewitter. Maximal werden es 26 Grad.
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1: Im Studio Lisa Schwarzkopf, schönen guten Morgen. Im Waldbrandgebiet in Nordrhein-Westfalen gibt es Hoffnung, dass der Brand unter Kontrolle gebracht werden kann. Den Einsatzkräften ist es gelungen, die Lage zu stabilisieren. Entwarnung gibt es aber noch nicht. Ministerpräsident Wüst hat
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hoch die Hände. Wochenende, wir haben Sonntag, den 16. August. Herzlich guten Abend wünsche ich euch. Ich bin die Eli jetzt wieder hier am Mikrofon. Bis 20 Uhr könnt ihr mir gerne zuhören, lauschen. Ich täte mich freuen, wenn ihr dabei seid. Also herzlich willkommen am heutigen Sonntagabend zu meiner Sendung.

Ach, schöne Musik, da möchte man doch weiter zuhören oder mitjodeln. Ach ja, mir gefällt Coldplays Musik auch. In Paradise war hier gerade zu hören. Am heutigen Sonntagabend, den 16. August, sage ich dir, Eli, nochmal ganz herzlich guten Abend. Willkommen in meiner Sendung jetzt bis 20 Uhr. Ich wünsche euch allen gute Unterhaltung. Ja, wir haben wunderschönen Sommer und der Sommer meint es wirklich gut. Der verwöhnt uns mit hochgradigen Temperaturen. Heute Vormittag hat es bei uns ein bisschen geregnet, zum Glück. Das hat mal gut getan. Was hat die Elli da gemacht? Sich auf den Balkon in den Regen gestellt. Ach, war das herrlich. Aber seit Mittag scheint schon wieder die Sonne bei 4, 25 Grad. Naja, wir haben Sommer. Ja, die Schattenseiten des Sommers, die erleben wir ja leider auch. Brennen überall Wälder und Felder und was eigentlich alles. Und ich möchte einfach mal an dieser Stelle meine Hochachtung und Dank aussprechen allen Feuerwehren und THW-Helfern und Helfern, die die Leute versorgen mit Lebensmitteln und Getränken. Ich weiß, Sie werden es hier kaum hören, vielleicht Ihre Angehörigen. Es ist nicht selbstverständlich, rund um die Uhr da zu kämpfen gegen die Flammen. Ja, die Berufsfeuerwehren und Berufs-THW, ja, die machen das beruflich. Aber sie werden vielseitig unterstützt von sogenannter Freiwilliger Feuerwehr. Und die besteht nur aus ehrenamtlichen Leuten. Und die ehrenamtlichen Leute, die gehen auch arbeiten.

ganz normal und müssen an ihren Dienststellen dann Chefs haben, die ihn freigeben, die dafür Verständnis haben. Das ist aber nicht überall selbstverständlich. Viele sagen, ja, ihr müsst arbeiten, seht zu, wie ihr das hinkriegt. Gibt auch Chefs, die sagen, na klar, du kriegst da frei, ohne Wenn und Aber. Also Hochachtung, Respekt vor allen, die da rund um die Uhr im Einsatz ist. Es ist wirklich zu wünschen, dass die Brände aufhören, dass die Hilfskräfte da alle das schaffen, die Brände zu besiegen.

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haben jetzt Sommer und es hat in diesem Sommer an den letzten beiden Wochenenden wieder die Kaisermenia hier in Dresden am Elbufer stattgefunden. Völlig ausverkaufte Konzerte, Stimmung bei herrlichem Sommerwetter. Die Leute haben Roland Kaiser gefeiert. Wer dabei war, hat ein frischer, schönes Erlebnis für immer. Ich habe das auch mal mitbekommen, nicht in diesem Jahr, dieses Jahr habe ich es nicht gepackt. An irgendeinem Jahr habe ich das selber mal live erlebt. Das ist wirklich ein ganz tolles Erlebnis.

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0: Dankeschön. So, und jetzt müssen wir mal ein bisschen mit uns arbeiten. Jetzt müssen wir ein bisschen mit euch arbeiten. Wir wollen jetzt ein Lied spielen.
1: Die Gruppe ABBA habe ich jetzt mitgebracht. Die schwedische Band aus Schweden. Schwedische Band aus Schweden. Ja, doppelt gemoppelt. Elli, jetzt ist gut. Also, naja, habt da was zu lachen. Also, die Band aus Schweden, ABBA 1. Sie musizieren ja schon lange nicht mehr, aber ihre Musik gibt es weiterhin. Und vor 50 Jahren, also 1976, da haben sie den Song Dancing Queen rausgebracht. Hier ist er. Viel Freude euch.
0: Viele von euch noch gar nicht kennen, deshalb heißt das Lied auch, wir haben keine Ahnung. Es geht nur so, wir haben keine Ahnung, was uns noch alles blüht. Wir haben keine Ahnung, was noch alles geschieht. Und damit die Mitsinger unter euch nicht durcheinander kommen.

Der heutige 16. August ist wieder ein Gedenktag. Erzähl ein Witzetag ist heute. Stammt natürlich woher? Aus der USA. Man soll jemanden zum Lachen bringen, lustig sein, positiv sein, einfach seinen Humor teilen. Also erzählt euch einen Witz heute am Erzähl ein Witzetag.

Madonna. Von Madonna erklingt gleich der Love Song. Madonna hat im Jahre 1985 geheiratet, den Schauspieler Sean Penn oder Sean Penn, wie sie es ausspricht, weiß ich nicht ganz genau. Also vor 41 Jahren hat sie geheiratet und 1989 haben sich beide wieder getrennt und scheiden lassen. Na, so kann es gehen.

Gleicherklingt der Titel von Axel Rudi Pell, Brockenhart in englischer Sprache. Und ich zitiere euch ein bisschen aus dem deutschen Text, der mir vorliegt. 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Oh, wünschte ich, wir könnten zurückgehen, wo wir angefangen haben. 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Zeit erzählt keine Lügen, unsere Liebe könnte doch zurückkommen. 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
1: Jetzt spendiert uns Vincent Groß eine Runde Currywurst. Heute ist Tag der Bratwurst, aber Currywurst ist ja auch Bratwurst mit Curry, ne? Ja, also die Bratwurst ist 600 Jahre alt und aus der USA kreiert und auch ins Leben gerufen, so ein Gedenktag mal zu machen. Also Tag der Bratwurst. Lasst euch schmecken, wenn ihr jetzt Abendbrot esst oder so oder noch grillt. Guten Appetit!

Jetzt haben wir ja schon den 16. August. Das bedeutet, auch ihr Fußballfreunde könnt aufatmen. Die Fußballsaison, die Bundesliga ist wieder angepfiffen worden. Bereits am letzten Wochenende ist die zweite und dritte Liga angepfiffen worden. Die haben also dieses Wochenende schon ihren zweiten Spieltag absolviert. Und die erste Bundesliga startet, wenn mich nicht alles täuscht, nächstes Wochenende in ihre Spielzeit 2026, 2027. Und derzeit laufen auch sportlichen Wettbewerben, die im Fernsehen jeweils immer übertragen werden, die Europameisterschaften im Leichtathletik. Da sind wohl die Deutschen ganz gut abgeschnitten, also haben Titel oder auch Medaillen gewonnen und vordere Plätze, also sind da scheinbar sehr erfolgreich dabei. Ich habe immer mal ein bisschen so reingeschaut. Ja, also sportfrei.

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1: Genau, da bin ich, die Eli, am heutigen 16. August und begrüße euch nochmal ganz, ganz herzlich am heutigen Sonntagabend zu meiner Sendung bis 20 Uhr. Und wir haben 19:01 Uhr, das bedeutet, meine erste Sendestunde ist vorbei und weggelaufen. Somit hat meine zweite gerade begonnen, also ganz, ganz herzlich willkommen. Sie hat begonnen mit einer Sonata von den Musikern Armin von Buhrin. Eine Sonata bedeutet, es stammt ab von Sonate. Sonate ist ein größerer Instrumentalmusizierkreis. Sonata stammt aus dem Lateinischen sonare und heißt sowas wie klingen oder erklingen lassen, musizieren. Ist also Instrumentalmusik. Sonata ist im Kleinen. Instrumentalkreis, Sonate eben im größeren Instrumentalkreis. Also instrumentale Musik war das auf moderne Weise hier von Armin von Buhrin. Und jetzt, ihr Lieben, jetzt möchte ich euch alle ganz herzlich grüßen und besonders die, die Geburtstag haben. Also herzlichen Glückwunsch allen euch zum Geburtstag. Habt noch einen schönen Ehrentag. Lasst euch feiern. Alles Liebe und Gute wünsche ich euch, die Eli, und vor allem besonders viel, viel Gesundheit.
2: Hallo Geburtstagskind, hier spricht Fred Sonnenschein.
3: Und seine Freunde.
2: Wir alle wünschen dir einen schönen Geburtstag. Und jetzt kommt das Tollste. Dieses Lied ist nur für

Ein falsches Tönchen. Aber macht nichts. 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Prost, Geburtstagskind!

So, das war's. Wir hoffen, es hat dir gefallen. Feier schön weiter und bleib so. Und, das ist sehr wichtig, lass uns noch ein Stückchen Torte übrig, ja?

0: Und es gibt auch wieder Namenstage heute. Alle die Admin, Christian, Joachim, Rochus, Rockwe, Stefan mit F, Stefanie und Theodor heißen. Alles Gute zum Namenstag.
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Elvis Presley habe ich mitgebracht. Elvis Presley hätte heute Sommer, wenn jetzt meine Information ist, ist er weggerutscht. Das gibt's da nicht. Hier ist er. Elvis Presley hätte heute nämlich 91. Geburtstag gehabt. Aber der ist ja schon leider verstorben, hat wunderbare Musik uns hinterlassen. Hören wir in seinem Gedenken seinen Titel Set All Right.

Ihr Lieben, was meint ihr? Wie lange soll man gewaschene Wäsche oder kann man gewaschene Wäsche in der Waschmaschine lassen, ohne dass sie dann Schaden nimmt oder muffelt oder so? Man sagt, maximal 2 bis 3 Stunden nach dem Waschgang kann sie verweilen, aber dann soll sie unbedingt

draußen an der Luft trocknen, dann, wie gesagt, ist es nicht mehr wie frisch gewaschen, sondern fängt an zu muffeln. Und ich selber lasse die Wäsche immer in frischer Luft trocknen. Auch im Winter stelle ich sie in eine Stube und jetzt im Sommer ganz herrlich auf dem Balkon. Da gucke ich immer, was kann ich noch waschen? Ist noch was zu waschen da, dass es schön draußen trocknen kann? Das duftet immer so besonders schön.

Das war der allerneueste Titel von Andy Frey, Ein Freund wie kein anderer. Der ist ganz neu rausgekommen und inzwischen bei mir eingetroffen. Ich konnte neulich bei einer Kollegin zuhören, die Andy Frey interviewt hat. Ich muss sagen, ich bin richtig angetan. Ich kannte Andy Frey und seine Musik bis dahin gar nicht und habe festgestellt, er ist ein total herzensguter, offener Mensch, rein natürlich, bodenständig. Er geht voll arbeiten und macht Musik in seiner Freizeit als Hobby und damit allen viel Freude. Wünschen wir Andy Frey auch weiterhin alles Gute.

Ihr Lieben, warum fallen Vögel, wenn sie schlafen, nicht vom Baum oder woanders runter? Aber meistens schlafen sie hier in Bäumen. Habe ich neu gelernt. Sie fallen nicht runter, weil sie einen automatischen Griff haben, ähnlich wie eine Wäscheklammer. Man kann es also vergleichen, wenn eine Wäscheklammer klammert, klammert die und fällt nicht von alleine runter. Dazu muss man sie abnehmen. Und so ähnlich ist es bei den Vögeln, die haben lange Sehnen in den Beinen, die beweglich sind und dafür sorgen, dass sich die Vögel gut festkrallen und somit gut festhalten können. Also wieder was gelernt, Bildungsauftrag Radio erledigt für heute.

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1: Genau, was kann ich von Radeberg berichten? Einiges ist wieder los bei uns. Und zwar am Dienstag, dem 18. August, also übermorgen, ist um 18 Uhr wieder wie immer einmal im Monat bei uns in Radeberg auf ökumenischer Ebene das Friedensgebet. Wir haben in diesem Jahr damit begonnen, uns einmal dienstags im Monat zu treffen, immer jeden dritten Dienstag im Monat, 18 Uhr zum Friedensgebet. Ich denke, das ist dringend wichtig. Uns ist es Anliegen, uns zu treffen und um darum zu bitten und zu gedenken. Also Dienstag, 18.08., 18 Uhr, und zwar in der katholischen Kirche, das ist auf der Dresdner Straße 31, schräg gegenüber ist die Polizeistation, kann man also gut finden. Die Kohlrabi-Insel in Radeberg. Die Kohlrabi-Insel befindet sich in der Südvorstadt, also schon ein bisschen außerhalb von Radeberg gelegen. Die machen am 21. und Samstag, 22. August ein Sommerfest. Wieder mit zahlreichen Programmen, Tauziehen und allen möglichen Kinder- und Spielmannszug. Und sie machen diesmal zum ersten Mal ein sogenanntes Kohlrabi-Insel-Sommerfest-Quiz. So, langes Wort, also Sommerfest-Quiz. Anlässlich des Sommerfestes ist dabei, man kann da auch was gewinnen. Das Bürgerbüro verkündet, sie haben jetzt wieder verkürzte Öffnungszeiten, und zwar in der Zeit vom 27.08. bis zum 18.09. ist unser Bürgerbüro in Radeberg verkürzt geöffnet. Montag und Mittwochs 8.30 Uhr bis 11.15 Uhr und 12 bis 16 Uhr. Dienstag und Donnerstag 18.30 Uhr bis 11.15 Uhr und 12.30 Uhr bis 18 Uhr. Freitag 8.30 Uhr bis 14 Uhr. Bitte zu beachten. Und ja, in Radeberg sind die Ferien zu Ende. Das heißt, in Sachsen und Thüringen haben Ferienende. Wir hatten gestern Schuleingang oder Einschulung, wie nachdem, wie man es nennen will. Also am Montag geht wieder die Schule los für die Erstklässler. Aber auch für alle Schülerinnen und Schülern wünscht man einen ganz, ganz guten Start, besonders den Erstklässlern guten Start. Und ihr lieben Autofahrer, die ihr all unterwegs seid, habt besonders Obacht. Oder auch Fußgänger, wenn ihr merkt, das sind Erstklässler oder Kinder, die sich nicht zurechtfinden, schüchtern sind oder wie auch immer. Fahrt vorsichtig, lieber zu langsam als zu schnell, und passt auf unsere Schulkinder auf. Und ihr Eltern, die ihr wieder arbeiten müsst, ich wünsche euch auch einen guten Beginn wieder.

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1: Was ist in der Thüringer Mutzbraten- und Knopfstadt Schmölln los? Auch einiges. Und zwar kann man im Schmöllener Dahliengarten jetzt wieder die Dahlienblüte bestaunen. Die ersten Blüten sind erwacht und jetzt geht also die Dahlienblüte los und der Dahliengarten in Schmölln lädt ein zum Staunen, Verweilen und einfach Genießen. An die Autofahrer wird appelliert und gebeten, besonders vorsichtig, umsichtig zu fahren. A, ja, wegen der Schulkinder und Erstklässler. B, weil es immer noch mehrere Vollsperrungen, Straßensperrungen gibt wegen Bauarbeiten oder auch aus anderen Gründen. Also bitte vorsichtig vorausschauend fahren. Schmölln lädt ein zu einer Jubiläumsreise nach Mühlacker. Zwischen Schmölln und Mühlacker besteht eine Städtepartnerschaft und da wird eingeladen zu einer Fahrt am 11. bis 14. September. Da soll es noch freie Plätze geben. Also wer sich interessiert, in der Stadt Schmölln da reinschauen und melden. Bei der Stadtverwaltung, das wird von denen organisiert. Die Kreisbibliothek in der Stadt Schmölln hat mitgeteilt, dass sie wieder jetzt regulär zu ihren Öffnungszeiten voll wieder erreichbar ist. Also ihre Öffnungszeiten sind wieder stimmig regulär wie gewohnt. Die Stadt Schmölln ist also ein vorausschauender weiter Ausblick, feiert im Jahr 2028, also in 2 Jahren kann man sagen, da ist 700 Jahre Stadt Recht in Schmölln und da soll es eine Festwoche geben, die natürlich lange vorbereitet und überlegt sein will. Und dazu lädt man jetzt bereits ein, dass man Arbeitsgruppen bildet für Ideen. Das wird einen Ideenworkshop geben und zwar jetzt am Dienstag, den 15. September um 18 Uhr im Sparkassensaal Schmölln. Da kann man also, wer interessiert ist, mitzumachen, die Stadt dann zu feiern, sich beteiligen will an der Vorbereitung, herzlich gerne am 15.09.18 Uhr sich da einzufinden und mitzutun.

Manchmal kann es sein, dass man an Sonn- und Feiertagen eine Apotheke braucht, aus welchem Grund auch immer, denn da haben die Apotheken ja eigentlich zu, aber es gibt Apotheken, die haben Bereitschaftsnotdienst. In Schmölln, ihr Schmöllner müsst dafür nach Altenburg fahren oder gehen, da hat die Apotheke am Waldessaum 8 in Altenburg Bereitschaft für Schmölln und Umgebung. Wir hier in Radeberg, wir müssen dafür nach Ottendorf-Okrilla, ist auch der Nachbarort. Da hat die Hirsch-Apotheke auf der Radeburger Straße 7 Bereitschaftsdienst.

Ja, ich heb nicht ab, aber ich darf mich bald verabschieden, denn meine Sendung geht zu Ende. Noch ein, zwei Titelchens habe ich für euch und dann darf ich mich für heute verabschieden.

Abendrot haben wir, die Sonne geht unter und meine Sendung ist zu Ende. Da kann ich nur sagen, ganz, ganz herzliches Dankeschön fürs Eingeschaltet und fürs Zugehört haben am heutigen Sonntag. Das ist ganz lieb von euch. Habt noch einen schönen Wochenendausklang. Startet gut in die Woche und kommt gut hindurch durch die neue Woche. Bleibt oder werdet gesund. Alles Liebe und Gute wünsche ich euch, die Eli und Sache in Gewohnheit. 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

0: Sicherheitskräften ist es gelungen, die Lage zu stabilisieren. Entwarnung gibt es aber noch nicht. Ministerpräsident Wüst hat sich am Nachmittag vor Ort über die Lage informiert.
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0: Ja, Freunde, danach so sieht's aus. Erstmal ein dickes Hallo an alle da draußen, an alle Freunde der gebührenfreien Unterhaltungskunst, logischerweise. Ne? Also wir sind hier nicht nur gebührenfrei, nein, wir sind auch natürlich wie immer zensurfrei. Ja, und das ist natürlich auch gut so, weil, ja, ihr wisst ja, es gibt wieder einiges zu hören. Es gibt natürlich viele Comedians, die ich so im Programm habe. Und ja, einen niegelnagelneuen Krimi zur Nacht. Wie gesagt, ne, die August-Ausgabe ist dran. Das letzte Woche das erste Mal gelaufen. Vorherige Woche ist er leider aus technischen Gründen ausgefallen, weil er nicht so wollte, wie ich wollte. Vorige Woche das erste Mal gelaufen, die Ausgabe vom Krimi zur Nacht vom August. Und heute läuft die natürlich wieder zu einem anderen Zeitpunkt, so dass jeder mal die Gelegenheit auch hat, diesen Krimi zu nachzuhören und ihn auf gar keinen Fall zu verpassen, weil es gibt ja mittlerweile auch viele Freunde vom Krimi zur Nacht.
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0: Ja, laut machen wir sowieso, gibt es gar keine Frage, ne? Und das natürlich wieder bis 24 Uhr. Ich sage euch erstmal ein dickes Hallo und guten Abend. Euer DJ Hub, wie gesagt. Ne? Und an alle, die jetzt heute das erste Mal dabei sind oder neu dabei sind, wir senden jetzt exklusiv auf der Satzzentrale Deluxe. Jeden Sonntag von 20 bis 24 Uhr geht's da rund im Container. Ja, und das heißt natürlich, wie gesagt, es gibt ganz viel Musik, viele tolle Musik. Und es gibt natürlich auch, ja, Comedians wieder und natürlich auch die Anmerkung zur Zeit dürfen wir nicht vergessen. Die dürfen wir auf gar keinen Fall vergessen. Es gibt wieder so viele Dinge, die hier bei uns im Landen los sind. Da muss man unbedingt mal was dazu sagen oder drüber reden. Also lasst uns drüber reden. So, Lieben, und damit wir überhaupt erstmal in Schwung kommen, ihr wisst, es ist Sommer und ja, da ist es natürlich schwierig, manchmal früh aufzustehen und so weiter und so fort. Ich kenne das noch von früher so, ne? Also ich habe ja früher vollkommen ungesund gelebt. Heute, ja, habe ich ja vorige Woche zum Hochzeitstag von meiner Frau so eine Smartwatch, ne, so eine Uhr bekommen hier, so ein Ding sie, ne, und da kann man dann gucken, wie man schläft, wie man, ja, eben halt, wie man, was man so für Kalorien verbrennt. Also bei mir, die Eingabe haut bei mir gar nicht hin, ne, ich scheine gar nichts zu verbrennen. Aber mit dem Schlafen ist auch so eine Sache. Das wusste ich aber schon. Ich war schon mal im Schlafstudio. Ich habe einen leichten Schlaf, Tiefschlaf gar keinen. Und naja, da muss man eben halt so durch. Und früher habe ich aber noch viel ungesünder gelebt. Heute kein Alkohol, ich rauche nicht mehr. Früher als DJ war ich da ganz, ganz anders. Da ist mein Tagesablauf ganz anders gewesen, als ich noch so jung und frisch war in den 90ern. Ja. Und da bin ich dann früh aufgestanden, wenn ich mal früh aufstehen musste, und das musste ich noch des Öfteren. Und ja, da habe ich den Tag begonnen, und ihr wisst ja, ich gebe euch immer so einen kleinen Einblick, wie ich mich fühle oder, ne, aus meinem Leben am Anfang. Ja, und so ging es mir früher, als ich, ja, den Tag begonnen habe.

Peter, der Zauberpeter. Wer, ja, die Leute aus der ehemaligen DDR, die kennen den, ne? Unser Zauberpeter, das war der berühmteste Zauberer im Osten. Ja, Zauberpeter, der war einfach klasse. Und ja, bei dem war ich auch live gewesen. Ja, und ja, jetzt kürzlich in einer Zaubershow, ja, kam auch wieder so ein Zauber wie unser Zauberpeter, ne, und sagte, ich werde jetzt diese Frau in zwei Stücke teilen. Da sagt der Mann neben mir, warum aus einem Problem zwei machen. Hä?

Ja, ihr seid immer noch bei Mach mal lauter und meiner Wenigkeit, dem DJ Hub, jeden Sonntag von 20 bis 24 Uhr hier bei unserem Heimatsender Satzzentrale Deluxe. So, Lieben, was soll ich sagen? Ne, das war ein bisschen was aus der Italo-Dance-Zeit. Ja, es war eine schöne Zeit. 80 Jahre, es war einfach eine schöne Zeit. Aber es gab auch später sehr, sehr tolle Musik, so zum Beispiel von dieser Dame hier. Aus dem Jahr 1998 war das schon gewesen. Natalie Imbruglia und Torn. Einfach geile Musik.

Jabadabadu, ne? Natalie Imbruglia on Tour und wirklich geile Nummer. So, und was soll ich sagen? In Kürze, also das heißt nach dem nächsten Song, ist es soweit, dann kommt die erste Flachsrakete des heutigen Abends. Ich habe heute nicht ganz so viele, aber natürlich gehören die einfach dazu, weil machen wir lauter. Und was soll ich sagen, ne? Immer vor einer Flachsrakete, das erkläre ich jetzt nochmal für alle, die das erste Mal dieser Sendung lauschen oder eventuell auch durch Zufall drauf gestoßen sind und gesagt haben, wo bin ich gelandet? Ne? Ihr seid hier bei Mach mal lauter mit meiner Wenigkeit, dem DJ Hub. Und in meiner Sendung gibt es immer Flachsraketen. Flachsrakete bedeutet zum Ersten, dass ein Comedian, der mir besonders gut gefällt, ja, von früher, von heute, wie auch immer, ja, hier mal so ein kurzes Lachnimmerchen zum Besten gibt. Und das ist mittlerweile Standard in dieser Sendung. So, und wir gucken ganz einfach rein, was da vorher passiert. Also nicht, dass jetzt alle dann wieder erschrecken, die neu sind und alles fallen lassen, Gabel, der Bratwurst nochmal vom Teller springt oder was. Nein, das soll nicht sein. Ihr hört vor jeder Flachsrakete ein Signal und das ist eine Sirene und die klingt folgendermaßen. Also genau so, ne? Und immer wenn dieses Signal kommt, bedeutet das, ja, Flachsrakete liegt an und ein Comedian steht in den Startlöchern. So, und bevor wir das machen, ja, machen wir jetzt noch ein Liedchen und dann kommt sie, die erste Flachsrakete. Vorher kommen noch diese hier, diese Damen. Allen dürften sie bekannt sein. Hier sind die No Angels.

0: Mist, jetzt war ich wieder ein bisschen außer Takt mit der Sirene. So, ich hoffe, ihr seid nicht erschrocken, wie gesagt. Ne? Also, ich habe mich halt darauf vorbereitet. Das ist das Signal für die Flachsrakete, die liegt an. Und ja, ich hoffe, ihr habt jetzt nicht irgendwie Alkohol verschmeppert oder sowas für die Nichtsachsen. Verschmeppert heißt so viel wie verschüttet. Oder in dem Fall bei Alkohol verschwendet. Ganz egal. Ne? Also, ich hoffe, ich habe euch nicht zu sehr erschreckt. So, also, alle, die das erste Mal dabei sind, das ist immer das Signal für die Flachsrakete. Und die kommt diesmal von keinem Geringeren als wie von Dieter Krebs.
1: Ja, bitteschön.
2: Guten Tag, wir machen eine Umfrage. Was halten Sie von der Neutronenbombe?
1: Wie bitte?
2: Was halten Sie von der Neutronenbombe?
1: Ja, Moment, da muss ich mal eben meinen Mann fragen, ne? Ist gut, junger Mann, wir nehmen eine.

Ja, hier gibt's auch deutsche Musik vom Feinsten. Mai aus Mönchengladbach, Willenlos war das gewesen aus den 90ern. Und da kann man nochmal so richtig mitsingen. Also zumindest die, die es noch kennen. Aber eigentlich kennen das heute auch alle, weil das läuft ja immer noch, ja, zu sämtlichen Veranstaltungen auf irgendwelchen Dorffesten, Stadtfesten. Ja, da kommt er noch, der Mai aus Mönchengladbach mit Willenlos auf jeden Fall gut an. Und da wird auch richtig mitgesungen. So, genau wie beim nächsten Lied. Das spiele ich auch immer noch mal ganz gerne zur Veranstaltung. Und ja, warum auch nicht? Weil viele kennen es. Hier ist pur. Musik.

Ja, Freunde der Behaarlosen und unbehaarten Brust. Ja, was soll ich sagen, ne? Das war Eis als Baby und das alles im Remix vom Jahr 2026. So, ja, ich hätte euch so viel zu erzählen, ich weiß gar nicht, wo ich anfangen soll. Da kennt euch gar nicht mehr, käme ich nicht mehr zur Musik machen, ne? Also, gibt ja so viele Sachen, ne? Also zum Beispiel war ich jetzt mit meiner Frau wieder mal gestern einkaufen. Ja, neuerdings gehe ich immer mal mit einkaufen. Habe ich früher nie gemacht. Und ich habe mich aber jetzt, ich habe mir gesagt, nein, du gehst mit. Dann hat man doch mal so ein bisschen den Überblick, was die Preise so betrifft und so weiter. Ist ja auch ganz wichtig. So, also war ich mit einkaufen und mittlerweile schon, ja, das dritte Mal jetzt wieder, ne? Und ich war wirklich überglücklich. Ich habe beim Einkaufen im Einkaufszentrum, ne, wo die Lebensmittel stehen und so, zwei Deutsche miteinander reden hören. Und das hat mich wirklich tief ergriffen. Also da war ich tief ergriffen, wie ich die zwei Deutschen miteinander reden hören habe. Das hat mich doch so ein bisschen, ja, an meine Kindheit erinnert.

Ja, Bruno Mars und Appetite, ne? Also auf jeden Fall auch eine tolle Nummer wieder. Aber, ne, ja, ganz so geklappt, dass er zum neuen Michael Jackson wird, hat es dann wohl doch nicht. Also ich glaube, in Amerika oder so, da ist das schon ganz, aber hier in Europa hat es, glaube ich, nicht ganz so gefunkt. Aber es macht nichts. Er hat geile Nummern rausgebracht und das ist das Wichtigste. So, und damit sind wir bei meiner Nummer. Ja, ich wollte euch ja heute meine neue Single hier präsentieren, die ihr natürlich auch, wenn ihr wollt, über Spotify, über YouTube, Apple Music, Amazon Music und so weiter ganz einfach euch zu Gemüte führen könnt und dürft und sollt. Ja, da wäre ich sehr erfreut. Und wenn es euch gefällt, ja, dann einfach bei YouTube ein Abo da lassen, kostet nichts, weil YouTube hängt immer ein bisschen, ne? Also weiß auch nicht, da werden, wenn man kein Video zum Song hat, die Sachen nicht ganz so schön durchgereicht. Also ja, ich will es ja noch irgendwann mal probieren mit Videos machen, ja, also ich mache ja alles selber, ne? Und deshalb habe ich mir gedacht, ja, vielleicht klappt es ja irgendwann mal noch mit einem Video. Ich bin gerade dabei, mich da zu bilden, wie man das so am besten macht. KI macht es ja möglich, auch Videos zu machen, aber es soll natürlich auch, wie soll ich sagen, ein schönes Video oder, ja, von mir aus schöne Bilder werden. Also es kann von mir aus auch bloß flackern, Hauptsache es sieht schön aus, ne? Und was soll ich sagen, es geht los, ne? Hier ist meine neue Single, hier ist DJ Hub Projekt und falls ihr nach mir googelt und sucht, DJ Hub Projekt bitte mit K schreiben, sonst wird es schwierig. Also Projekt mit K und hier ist meine neue Single, Forever in My Mind.

0: So, das war es also gewesen. Meine neue Single Forever in My Mind und Intuition, ja, die ist heute auch veröffentlicht worden, die zweite neue Single von mir. Und ja, einfach mal reinhören. Ich würde mich freuen, wenn es euch gefällt, dann wie gesagt einfach auf YouTube ein Abo da lassen, damit es auch mal auf YouTube ein bisschen, ja, auch mal, wenn kein Video dabei ist. Machen ja viele kein Video dazu und ja, die haben es natürlich immer ein bisschen schwerer. Wie gesagt, ich werde es noch versuchen mit Video, also vielleicht klappt es ja irgendwann mal, dass man ein Video hat. Also, und was ich euch auf jeden Fall sagen kann, es ist keine KI. Keine KI, nein, keine KI, falls es da wieder mal so Fragen gibt. Ne? KI muss man ja so in Zukunft kennzeichnen. Also, es ist keine KI, ihr dürft ruhig zuhören. So, ihr Lieben, machen wir es ganz einfach. Die nächste Flachsrakete ist dran und die kommt diesmal von meiner Lieblingskunstfigur im Comedy-Bereich. Hier ist Heinz Becker. Ja, Heinz Becker, einer der besten, einer der größten Comedy-Schaffenden. Ja, also diese Kunstfigur ist ja Wahnsinn. Und ja, machen wir ganz einfach los. Hier ist er. Die nächste Flachsrakete. Hier ist Heinz Becker.
1: Am Stammtisch ist einer. Das heißt, in letzter Zeit kommt er nämlich so oft, der Krämer-Dieter. Der hat jetzt Näherin, ja, also nicht gewonnen. Kauf. Ne? Ich weiß nicht wo. Irgendwo da unten auf dem Schwarzmarkt. Ich habe am Stammtisch schon zum Dieter gesagt, heißer Samu, wenn es im Schlafzimmer dunkel ist, die findest du ja gar nicht. Sah der Erich, sah der doch, sah der, wenn der Dieter die Hose auszieht, muss die lachen.

Jo, Nicole Göring, ja, Nicole sage ich schon, also Nicole Göring und das alles mit dem König der Nacht. Das heißt, ja, unsere Schlagerfreunde werden auch hier zum Sonntagabend von 20 bis 24 Uhr nicht vergessen. Natürlich nicht ganz so dolle, ne, werden hier Schlager gespielt, aber wir haben natürlich auf der Satzzentrale Deluxe ganz, ganz viele tolle Schlagersendungen, so zum Beispiel auch Schlagercharts und so weiter. Also guckt ganz einfach mal ins Programm rein, also guckt da mal rein, es ist für jeden was dabei, Live-Sendungen ohne Ende, also guckt mal rein und für die Schlagerfreunde gibt es da natürlich auch, ja, richtig viel zu hören. So, was soll ich sagen, machen wir noch einen Schlager, hier ist, ja, die Angelika Martin, Schlagermusik aus Görlitz und das natürlich alles im DJ-Mix, wie kann es auch anders sein, hier ist Angelika Martin.

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So, also ihr Lieben, machen wir noch die nächste Musik und dann, ja, muss ich euch noch ein bisschen was erzählen, was wieder so im Ländele los ist, ne?

Ja, es muss ja nicht immer das Original sein, wie ich sage. So, wie gesagt, ich habe wieder so Neuigkeiten von euch. Ne? Also hier werde auch informiert, die Neuigkeiten, die es so im Lande gibt. Ja, hier werde nicht nur mit Musik unterhalten oder bei dieser Show mit dem Wetter. Nein. Hier gibt es natürlich logischerweise auch ein bisschen ja, Neuigkeiten, die es so im Lande gibt, also in unserem Land, in diesem Land. Und ja, man muss sagen, ich fische ja immer so Nachrichten raus, die lesen die meisten so gar nicht. Ne? Die lesen die meisten so gar nicht oder kriegen sie gar nicht so mit. Ne? Und wer hört schon noch Nachrichten? Ne? Also es wird ja nicht besser. Und deswegen mache ich das für euch. Und ja, fische so bestimmte Sachen raus. Und ja, da ist jetzt gekommen, ne? Ihr wisst ja, Sachsen-Anhalt, Wahlen stehen bevor. Und ja, was will man sagen? Ne? Der Siegmund auf dem Siegeszug. Ne? Und ja, aber plötzlich, was soll ich sagen, plötzlich? Ja, plötzlich melden sich laut einem parteilosen Oberbürgermeister, parteilos in Anführungsstrichen, ne? Kein Bürgermeister ist parteilos. Er ist vielleicht in keiner drin, aber ja, also er würde natürlich irgendwie ins Amt gebracht mit Hilfe einer Partei. So, und so, ja. Der Oberbürgermeister in Sachsen-Anhalt dort aus dieser Stadt sagte nur eins. Ja, seltsamerweise, also erstaunlicherweise, haben die Anmeldungen für die Briefwahl zugenommen. Ja, also jetzt haben die Anmeldungen für die Briefwahl ausgerechnet bei dieser Wahl im Gegensatz zu den anderen Jahren zugenommen. Ja, das kann ja so sein. Und habe ich mir so gedacht, naja, so eine Briefwahl, ne, da ist ja schon so einiges passiert, auch bei uns hier in Sachsen, aber lass es mal dahingestellt, die Anmeldungen haben halt zugenommen. Mir wurde dann bloß ein bisschen schwummrig und ich dachte, na, nicht, dass dann wieder rauskommt zum Schluss, dass es mehr Wähler als Einwohner gibt.

Ja, stellt euch das mal vor, ne? Mehr Wähler als Einwohner, ne? Also Wahlbetrug ist ja, ne, immer so ein Thema bei solchen Wahlen, ne? Und ja, mehr Wähler als Einwohner, ein Alpentraum, ein Alpentraum. Man will sich's gar nicht vorstellen.

Ja, schöner Cover der Song von Stevie Wonder war das Original, ne? Und das gab es 1984, ja, von Stevie Wonder, ein Riesenhit. So, wir sind ja einmal dabei, ne? Also wie gesagt, ne? ein Alpentraum. Und machen wir gleich weiter mit den Albträumen. Ja, Frau Bosetti im öffentlichen rechtlichen Rundfunk, ich muss den jetzt noch zum Besten, ich muss es einfach noch erzählen, hat natürlich, habe ich wieder so rausgefischt, ne? Gesagt, die AfD, wenn ihr die wählt, das ist ein Albtraum für die Arbeiter. Ein Albtraum, ein Alpentraum. Ne? Ich will ja hier, wie gesagt, wählt ihr, seid freie Menschen, was ihr wollt. Aber wie kann ich denn sowas sagen? Ein Alpentraum für die Arbeiter, die AfD. Ne? Also für mich ist ein Albtraum und ein richtiger Alpentraum sozusagen, wie ich immer sage, ein Alpentraum, der öffentlich-rechtliche Rundfunk. Und erst recht Frau Bosetti, Kebikus. Über Böhmermann wollen wir gar nicht mehr.

Ja, R.E.M. und Losing My Religion war das nicht. Nein, es war Shining Happy People. Mensch, jetzt war ich ganz so im Gedanken versunken irgendwie, weil ich wollte noch sagen, ich hoffe, dass alle den Zugang zu, der Satzzentrale Deluxe gefunden haben. Unser Heimatsender Satzzentrale Deluxe, weil irgendwie, als wir vorige Woche bekannt gegeben hatten, dass Mach mal lauter und der Sonntagsmixer nur noch auf der Satzzentrale Deluxe kommen und nicht mehr bei Sunshine Radio Krems, sondern dass wir über die Satzzentrale Deluxe senden, waren einige ganz durcheinander irgendwie. 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Ne? 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So, und ich hoffe, das haben wir jetzt für alle geklärt. Und alle, die es noch nicht wissen, weil ich heute ja schon wieder jemanden hatte, wie mache ich das? Ne? Also, es ist wirklich einfach. So, also ihr Lieben, guck mal rein, machen wir die nächste Musik und los geht's, hier ist Philipp Bohr.

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Jo, Chapter 7, Stück für Stück, die neue Single von Chapter 7. Wieder ein wahres Meisterwerk. Chapter 7, Stück für Stück, einfach mal reinhauen, auch überall, ja, ihr wisst Bescheid, zu streamen, egal wo, auf Spotify, auf, ne, Chapter 7, überall vertreten und natürlich auch auf YouTube. Also mal reingucken, ja, mal schöne Videos, ne, also einfach mal reinschauen, Chapter 7, ja, kann man ganz einfach mal sich in YouTube das Video angucken, wenn man will. So, also ihr Lieben, machen wir noch was Deutsches und das ist ein Titel, ja, der wurde geschrieben für, ja, wie kann es anders sein, Ulrich Siegmunds, jawohl. Ja, ganz viele Titel kommen da raus jetzt zurzeit so für den Ulrich, ja, und der ist ja, wie gesagt, im Wahlkampf und ja, da machen ganz, ganz, ganz viele Titel und einige sind wirklich einfach sensationell, so wie dieser hier. Ja, für den Ulrich hier ist ja, eigentlich das, was alle wahrscheinlich so denken im Großen und Ganzen. Hier ist Schmetterlinge im Bauch und los geht's. Machen wir einfach mal diesen hier.

Ja, was will man sagen? Da hat die KI ganze Arbeit geleistet. Klingt wirklich super, super, klingt einfach super. Ja, toller Text, klingt super und ja, hat auch, ja, Aussagekraft, ne? Ich bin ja so, ja, immer, ne? Ich bin so ein bisschen anders als alle anderen, wie man mir öfters sagt, ne? Ich bin halt anders, ne? Und ich sage mir immer, ja, man muss mich so nehmen, wie ich bin und wer das nicht kann, ja, der muss ja nicht mit mir gehen, ne? Aber ich liebe Nena und diesen Text. Ja, und wer mit mir gehen will, der kann das auch, ne? Genau wie es Nena so beschreibt.

Ja, willst du mit mir gehen? Und ja, mein Hundeli, der macht hier im Hintergrund ein bisschen Rabatt, ja, und schaut so ein bisschen an der Türe rum, ne? So, Nena, willst du mit mir gehen? Wir lieben Nena, gar keine Frage. Und ja, wir wollen natürlich weitermachen mit Musik. Und ja, Hundi bellt immer noch. Also machen wir erstmal eine Musik. Muss den erstmal ein bisschen ja, in die Schranken weisen und auf den Flur lassen. Ich glaube, der will hier ganz einfach mal raus.

Ja, typisch Mord und das alles im Mix. So, jetzt haben wir noch einen von Gigi D'Agostino. Hatten wir ja heute Abend schon mal im Mashup. Und ja, jetzt machen wir ganz einfach rein. Der ist ja wieder sehr, sehr aktiv, ne? Gigi D'Agostino, und der wird ja auch gecovert, geremixt und so weiter und so fort. Ja, und hier ja, ist Gigi D'Agostino und The Fantastic. Also ein bisschen was französisch. Also gucken wir einfach rein, ne? Hier ist Gigi D'Agostino.

Alter, da konnte sich wirklich einer lange nicht von der KI trennen. Geht wirklich lang, ne? Und ja, naja, aber die KI macht's möglich, ne? Da kommt man auch nicht ins Schwitzen so sehr. Ne? Also war auf jeden Fall viel KI im Spiel, also wenn nicht nur, also ich gehe davon aus, sogar nur KI. Aber ja, manche Sachen, ja, machen einfach die Party fett. Und ich denke, nach der Nummer sind jetzt mittlerweile alle die, die gerade vorhatten, ins Bett zu gehen, wieder am Ball und ja, sind wieder richtig munter geworden. Das ist ja auch wichtig, weil es geht ja bei uns noch bis 24 Uhr, wenn es dann heißt, mach mal lauter, ne? Mit meiner Wenigkeit, dem DJ Hub, immer von 20 bis 24 Uhr jeden Sonntag. Das heißt, mit mir könnt ihr gemeinsam die Woche ausklingen lassen und ja, ich freue mich auf jeden Fall, wenn ich euch damit etwas die Nacht versüßen kann, vor allen Dingen für die, die vielleicht gerade im Dienst arbeiten müssen, aber die Möglichkeit haben, Radio zu hören, ist das natürlich eine schöne Sache, wenn ihr dabei seid. Und ich freue mich, wenn es euch die Nacht verkürzt und ihr ein bisschen, ja, einfach gut durch die Nacht hindurchkommt und mit Schwung in den nächsten Morgen hineinschlittert. So, machen wir noch was Schönes von heute aus dem Jahr 2026. Los geht's.

Jo, für alle, wie gesagt, die nicht wissen, wo sie gerade gelandet sind oder wenn sie frisch zugeschaltet haben, ihr seid hier wieder bei Mach mal lauter mit meiner Wenigkeit, dem DJ Hub. Ihr seid hier bei der Satzzentrale Deluxe, unserem Heimatsender Satzzentrale Deluxe. Ich muss es immer noch mal sagen, ne? Ab jetzt exklusiv und ja, für jeden, der gern Radio hört, ja, Mach mal lauter von 20 bis 24 Uhr. Auf der Satzzentrale Deluxe. So, was wollte ich noch? Was gibt es alles noch den Abend? Na, wir haben noch viel vor uns. Den Krimi zur Nacht, der ist heute noch nicht gelaufen. Ich sende den ja immer zu unterschiedlichen Zeiten, so dass wirklich jeder in den Genuss kommt, diesen spannenden Teil dieser Sendung zu erleben. Und Krimi zur Nacht, ja, ist ja mittlerweile so, ja, ne, bei den Leuten schon eingefleischt und der kommt heute noch, ne, ein bisschen später, aber das muss so sein, weil einige können ja jetzt erst zuschalten, können jetzt erst Radio hören oder stellt euch vor, die kommen jetzt von Dresden, ne, aus dem Stadtfest und sagen, jetzt hau ich mir nochmal, mach mal lauter rein, um den Abend auslaufen zu lassen, ne, und die freuen sich dann natürlich auch noch, wenn es nochmal spannend wird beim Krimi zur Nacht, wie ich immer sage, warum Fernsehen, wenn es mach mal lauter gibt.

0: Jo, digi, digi, digi, digi. Ja, das waren jetzt mal zwei TikTok-Hits, zwei riesen TikTok-Hits in Folge. Ne? Das erste war von DJ Dons und das zweite von DJ Ilham. Ich hoffe, ich habe das richtig ausgesprochen. Ilham, ne? Er ist ja aus Australien, aber ich denke schon. Ne? Und von daher, ja, zwei riesen TikTok-Hits hintereinander. Der eine aus dem Jahr 2018. Ja, und der zweite aus dem Jahr 2026 mit KI erzeugt, aber Riesenhit. Riesenhit. Klingt auch richtig gut, ne? Also geht schon ein bisschen was mit KI. Und ja, es muss nicht immer gleich klingen. Das sieht man an diesem Beispiel. So, gucken wir rein. Machen wir den nächsten. Einen originalen aus dem Jahr 1999. Hier ist die Bloodhound Gang.
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Jo, die Blood-on-Gang. Einen haben wir noch, dann ist es soweit. Dann kommt da der Krimizo. Nach der langen ersehnten Krimizo-Nacht nochmal Spannung mitten in der Nacht. Und diesmal, wie gesagt, ein bisschen später, sehr, sehr spät sogar, damit auch mal die Leute, die erst später zuschalten können, ja, mitkriegen, ne? Weil es ist ja manchmal ziemlich schwierig, immer von Anfang an dabei zu sein und alles zu hören. Das ist manchmal gar nicht möglich. Deshalb, ja, kommt der Krimi zur Nacht immer zu unterschiedlichen Zeiten, also niemals zur selben Zeit. So, ihr Lieben, was soll ich sagen? Wie gesagt, eine Musik haben wir noch. Hier ist OMC und How Bizarre.

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0: Ja, Haubisar und Omsi. Und was soll ich sagen? Ne? Also, es ist soweit. Der Krimi zur Nacht ist fällig und ja, die August-Ausgabe ist dran. Und in der August-Ausgabe geht es ja um die Urlaubsplanung von unseren Kommissaren. Auch die müssen mal Urlaub machen, das ist ja ganz klar. Und ja, die Leute, die ihn schon gehört haben, wünsche ich nochmal viel Spaß. Und alle, die noch nicht gehört haben, ja, die dürfen gespannt sein, wie und was unsere Kommissare so im Urlaub vorhaben.
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0: Ja, also ich verreise nach Spanien und versuche mich dort so gut wie möglich zu erholen bei Geschichten über den Grenzzaun.
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Jo, Hubert K. und die Rosemarie aus der Neuen Deutschen Welle Zeit. So, jetzt kommen wir noch ein bisschen zur deutschen Musik. Also machen wir ja ab und zu mal so zwischendurch. Und ja, da habe ich zwei Schlager aus der Vergangenheit rausgesucht, so ein bisschen älter, aber Kult. Aber Kult, unbedingt Kult. Kultschlager vom Feinsten. Zum Ersten hier ist Matthias Reim.

Ja, was hier vor allem und hey, ich habe mich so auf dich gefreut. Kultschlager vom Feinsten. So, kann man immer wieder laufen lassen. Ist einfach Weltklasse, der Matze, ne? Ja, einen habe ich jetzt noch rausgesucht. Der ist noch älter, noch viel, viel älter. Kommt aus der ehemaligen DDR. Und ja, ist einfach nur Kult. Hier ist er. Hier ist Wolfgang Ziegler.

Ja, verdammt, und dann stehst du im Ring, ne? Wolfgang Ziegler war das gewesen. Ja, schöne Nummer, schöne Nummer. Absolut tanzbar und absolut Kult. So, jetzt mache ich einen Herrn, ne? Der kommt hier aus Sachsen und ist irgendwann mal ausgewandert oder so und ja, macht einfach geile Musik und hatte ich jetzt lange nicht mehr im Programm, sollte also wieder mal laufen. Hier ist Alex Blue und Glorious Angel.

Jo, Alex Lou und die Zeit schreitet voran. Es ist immer Wahnsinn, wie schnell das vergeht. Ne? Von 20 bis 24 Uhr, jeden Sonntag machen wir lauter. Und dann habe ich so viel Musik in Vorbereitung rausgesucht. Musikwünsche drin. Und was passiert? Was soll ich jetzt sagen? Ich schaffe sie nicht alle. Ja, ist einfach nicht möglich. Das, was ich mir vorgenommen habe, ich quatsche da einfach zu viel. Ne? Gebe ich ja ehrlich zu, aber das macht nichts. Ne? Schließlich gibt es ja nächste Woche wieder die nächste Runde. Mach mal lauter. Und das immer von 20 bis 24 Uhr bei unserem Heimatsender, der Satzzentrale Deluxe. Also nicht vergessen, einschalten, Satzzentrale Deluxe. Nächsten Sonntag von 20 bis 24 Uhr. Ganz, ganz wichtig, ne? Nicht vergessen. Und wenn euch die Sendung gefällt, weiterempfehlen. Weiter sagen und ganz einfach anstifteln zum Zuhören. Wir freuen uns über jeden, der neu dazukommt. So, ihr Lieben, machen wir noch ein bisschen Musi. Hier ist denn Harrow.

Jo, Dan Harrow. Und was will ich sagen? Ne? Also mit dem nächsten Song, ja, kann ich mich schon langsam von euch verabschieden. Also ich sage euch schon mal Tschüssi, bye bye, winke, winke. Macht noch das Beste aus dem angerissenen Vormittag, dann morgen früh, ne? Oder jetzt, dann nach 12. Ne? Einfach nochmal das Beste draus machen aus dieser Nacht. Und ich hoffe, ihr hattet wieder ein bisschen Spaß. Ich hatte auf jeden Fall Spaß. Und ja, wenn ihr auch Spaß hattet, wie gesagt, dann empfehlt einfach weiter. Ich freue mich über jeden, der neu dazukommt. Das heißt, wir alle freuen uns natürlich über jeden, der neu dazukommt. Und was wollte ich jetzt noch sagen? Ja, kommt gut durch die neue Woche. Ja, macht das Beste draus und ich hoffe, wir hören uns dann wieder nächste Woche, wenn es heißt, mach mal lauter. Ich würde mich, wie gesagt, sehr, sehr freuen, wenn ihr wieder dabei seid. Ich sage jetzt Tschüssi, bye bye und winke, winke. Wünsche euch eine wunderschöne und gute Nacht. Wer schlafen kann und ins Bettchen kann, der hat Glück. Und wer noch seinen Dienst versehen muss, ja, euch wünsche ich noch einen angenehmen Dienst und eine angenehme Nachtschicht. Und wenn ihr noch wollt, könnt ihr natürlich auch noch weiter Musik hören. Der Auto-DJ läuft hier. Ne? Bis früh. Also bleibt ganz einfach dran, wenn ihr Musik hören wollt. Es gibt keine Fragen, die da offen bleiben. Ne? Es gibt auf jeden Fall noch für jeden was, der irgendwie noch nachtaktiv ist. So, und damit tschüssi, baba und winge, winge. Und schlaft schön. Jetzt habe ich mich schon wieder verbabbert. Ne? Aber jetzt ist Schluss hier. So, tschüssi.

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1: Im Studio Immekasten. Schönen guten Abend. Gute Nachrichten kommen heute aus Belgien. Der Waldbrand im Naturschutzgebiet Hohes Venn, ganz in der Nähe der deutschen Grenze, ist weitgehend eingedämmt. Christiane Hampe berichtet.
2: Die Feuerfront, die auch die Stadt Monschau in der Eifel bedroht hatte, ist unter Kontrolle. Die Feuerwehr in Belgien kämpft zusammen mit Einsatzkräften aus Deutschland ja seit Freitag gegen den Waldbrand. 30 Millionen Quadratmeter Fläche sind verbrannt. Heute sind noch zwei Löschflugzeuge aus Schweden eingetroffen. Die Hilfe aus der Luft ist im Hohen Venn entscheidend, denn das Naturschutzgebiet, das besteht aus Torfflächen und Heideland, und da sinkt schweres Gerät ganz schnell ein.
1: Angesichts der massiven Hitzewellen in diesem Sommer droht sich die Koalition in Berlin über den richtigen Weg im Kampf um die Klimaanpassung zu zerstreiten. Die SPD-Ministerien haben jetzt einen Hitzeaktionsplan vorgelegt, eine zentrale Forderung daraus: die Klimaanpassung muss als Gemeinschaftsaufgabe ins Grundgesetz. Die Union sieht das skeptisch, meint, das bringt nichts. Für eine Grundgesetzänderung braucht es eine Zweidrittelmehrheit. Die Grünen signalisierten schon, sie wären dabei. Die EU macht Russland weiter Druck. Die EU-Außenbeauftragte Kallas kündigte in der Welt an, dass im Herbst die weitreichendste Sanktionsliste seit Beginn des Ukraine-Krieges vorliegen soll. Die bisherigen Straflisten haben Russlands Kriegsmaschinerie nach Angaben von Kallas schon über 1 Billion Euro gekostet. Zuwanderer leisten einen immer größeren Beitrag zur ostdeutschen Wirtschaft. Fast 70 Milliarden Euro der Wirtschaftsleistung im Osten stammen von Ausländern. Das zeigt eine Studie des Instituts der deutschen Wirtschaft. Wären heute nur so viele Ausländer im Osten beschäftigt wie 2015, wären es demnach nur rund 23,5 Milliarden Euro. In Liechtenstein können in Zukunft auch Frauen Staatsoberhaupt werden. Das kleine Land zwischen Österreich und der Schweiz hat die Thronfolgeregelungen geändert. Ab sofort gilt, dass das erstgeborene Kind den Thron erbt, egal ob Sohn oder Tochter. Marathonläufer Amal Petros hat bei der Leichtathletik-EM den Titel in EM-Rekordzeit gewonnen. In der Teamwertung holten die Deutschen Silber. Medaillen gab es auch bei der Schwimm-EM. Isabel Gose holte über 400 Meter Freistil Silber, Bronze gewann Maja Werner. Bei den Männern schwamm Lukas Mertens über dieselbe Distanz zu Bronze.
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3: Mit KI-Support. Schauer und Gewitter gibt es heute Abend und in der Nacht immer mal wieder. Teils kommt auch länger Regen runter. Vor allem in der Mitte und im Süden. An der Küste sind nur vereinzelt Schauer dabei. Die Tiefstwerte liegen zwischen 19 und 10 Grad. Morgen bleibt es oft wolkig, dazu noch ein paar kräftige Schauer und Gewitter. Später wird es häufiger trocken bei maximal 27 Grad.
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1: Im Studio Imme Kasten. Schönen guten Abend. Wegen des sich ausbreitenden Brandes im belgischen Naturschutzgebiet Hohes Venn wird ein Teil des nahegelegenen Eifelortes Monschau evakuiert. Die Einsatzleitung der nordrhein-westfälischen Stadt ordnete am späten Abend die sofortige Evakuierung einiger Straßenzüge an. Die Feuerwehr in Belgien kämpft unterdessen zusammen mit Einsatzkräften aus Deutschland seit Freitag bereits gegen den Waldbrand. 30 Millionen Quadratmeter Fläche sind verbrannt. Das Naturschutzgebiet besteht aus Torfflächen und Heideland, in denen ein schweres Gerät schnell einsinkt. SPD-Chef Lars Klingbeil warnt seine Partei vor internen Streitereien in schwierigen Zeiten. Davon würden nur Populisten und Spalter profitieren, sagt er. Auf einer SPD-Veranstaltung in Rheinland-Pfalz hat Klingbeil seinen Kurs verteidigt. Christiane Hampe dazu.
2: Ja, er sagt ganz klar, Leute, wir müssen Kompromisse machen. Am Status quo festzuhalten, das ist keine Möglichkeit. Klingbeil warb um seinen Kurs und sagte, es geht gerade nicht um Sonderparteitage. An der SPD-Basis rumort es ja, dabei geht es vor allem um die beiden Co-Chefs, Lars Klingbeil und Bärbel Baas, die ja auch Minister sind und die die schwarz-roten Kürzungen beim Sozialstaat mit vertreten müssen.
1: Die Ukraine setzt Russland mit massiven Drohnenangriffen immer mehr unter Druck. In der vorigen Nacht trafen die Drohnen wieder ein Lager des größten russischen Online-Händlers Wildberries in der Nähe von Moskau. Gleichzeitig feuert Russland immer wieder Raketen auf zivile Ziele in der Ukraine. Fußball-Superstar Cristiano Ronaldo denkt so langsam ans Aufhören. Der Vogue sagte, der 41-Jährige, dies ist wahrscheinlich mein letztes Jahr im Fußball. Die Zukunft nach seiner Fußballerkarriere sei bereits vollständig geplant. Ronaldo spielt momentan für den saudi-arabischen Club Al-Nasr. Weitere Medaillen bei der Leichtathletik-EM für das deutsche Team. Freddy Rupert holte Gold über 3000 Meter Hürden, Karl Bebendorf Bronze. Die Mixed-Staffel über 4x100 Meter gewann Silber, so auch Speerwerferin Julia Ulbricht. Marathonläufer Amal Petrus holte den Titel in EM-Rekordzeit. In der Teamwertung gab es für die Marathonläufer Silber.
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3: Mit KI-Support. Schauer und Gewitter gibt es heute Abend und in der Nacht immer mal wieder. Teils kommt auch länger Regen runter. Vor allem in der Mitte und im Süden. An der Küste sind nur vereinzelt Schauer dabei. Die Tiefstwerte liegen zwischen 19 und 10 Grad. Morgen bleibt es oft wolkig, dazu noch ein paar kräftige Schauer und Gewitter. Später wird es häufiger trocken bei maximal 27 Grad.
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1: Im Studio Imme Kasten. Wegen des sich ausbreitenden Brandes im belgischen Naturschutzgebiet Hohes Venn wird ein Teil des nahegelegenen Eifelortes Monschau evakuiert. Die Einsatzleitung der nordrhein-westfälischen Stadt ordnete am späten Abend die sofortige Evakuierung einiger Straßenzüge an. Die Feuerwehr in Belgien kämpft unterdessen zusammen mit Einsatzkräften aus Deutschland seit Freitag bereits gegen den Waldbrand. 30 Millionen Quadratmeter Fläche sind verbrannt. Das Naturschutzgebiet besteht aus Torfflächen und Heideland, in denen ein schweres Gerät schnell einsinkt. Angesichts der massiven Hitzewellen in diesem Sommer droht sich die Koalition in Berlin über den richtigen Weg im Kampf um die Klimaanpassung zu zerstreiten. Die SPD-Ministerien haben jetzt einen Hitzeaktionsplan vorgelegt. Eine zentrale Forderung daraus: die Klimaanpassung muss als Gemeinschaftsaufgabe ins Grundgesetz. Für Hitzeschutz sollen künftig nicht nur die Länder und Kommunen zuständig sein, sondern auch der Bund. Das ist nämlich bislang nicht der Fall. Die Union sieht das Ganze skeptisch, meint, das bringt nichts. Unterstützung für den SPD-Plan kommt von den Grünen. Die AfD bestreitet dagegen einen Zusammenhang zwischen dem Klimawandel und den sich häufenden Waldbränden. Die Ukraine setzt Russland mit massiven Drohnenangriffen immer mehr unter Druck. In der vorigen Nacht trafen die Drohnen wieder ein Lager des größten russischen Online-Händlers Wildberries in der Nähe von Moskau. Gleichzeitig feuert Russland immer wieder Raketen auf zivile Ziele in der Ukraine. Fußball-Superstar Cristiano Ronaldo denkt so langsam ans Aufhören. Der Vogue sagte der 41-Jährige, dies ist wahrscheinlich mein letztes Jahr im Fußball. Die Zukunft nach seiner Fußballerkarriere sei bereits vollständig geplant. Ronaldo spielt momentan für den saudi-arabischen Club Al-Nasr. Weitere Medaillen bei der Leichtathletik-EM für das deutsche Team. Freddy Rupert holte Gold über 3000 Meter Hürden, Karl Bebendorf Bronze. Die Mixed-Staffel über 4x100 Meter gewann Silber, so auch Speerwerferin Julia Ulbricht. Marathonläufer Amal Petrus holte den Titel in EM-Rekordzeit. In der Teamwertung gab es für die Marathonläufer Silber.
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2: Mit KI-Support. Viele Wolken und immer wieder Regen gibt es heute. Im Süden auch kräftige Schauer und Gewitter. Später ziehen die Richtung Alpen ab. Zwischendurch wird die Sonne aber auch mal rauskommen. Und im Westen bleibt es eher trocken. Dazu werden es heute maximal 19 bis 27 Grad. Morgen bleibt es oft wolkig mit ab und zu Regen, höchstens 26 Grad.
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1: Im Studio Imme Kasten. Wegen des sich ausbreitenden Brandes im belgischen Naturschutzgebiet Hohes Venn wird ein Teil des nahegelegenen Eifelortes Monschau evakuiert. Die Einsatzleitung der nordrhein-westfälischen Stadt ordnete am späten Abend die sofortige Evakuierung einiger Straßenzüge an. Die Feuerwehr in Belgien kämpft unterdessen zusammen mit Einsatzkräften aus Deutschland seit Freitag bereits gegen den Waldbrand. 30 Millionen Quadratmeter Fläche sind verbrannt. Das Naturschutzgebiet besteht aus Torfflächen und Heideland, in denen ein schweres Gerät schnell einsinkt. Angesichts der massiven Hitzewellen in diesem Sommer droht sich die Koalition in Berlin über den richtigen Weg im Kampf um die Klimaanpassung zu zerstreiten. Die SPD-Ministerien haben jetzt einen Hitzeaktionsplan vorgelegt. Eine zentrale Forderung daraus: die Klimaanpassung muss als Gemeinschaftsaufgabe ins Grundgesetz. Für Hitzeschutz sollen künftig nicht nur die Länder und Kommunen zuständig sein, sondern auch der Bund. Das ist nämlich bislang nicht der Fall. Die Union sieht das Ganze skeptisch, meint, das bringt nichts. Unterstützung für den SPD-Plan kommt von den Grünen. Die AfD bestreitet dagegen einen Zusammenhang zwischen dem Klimawandel und den sich häufenden Waldbränden. Die Ukraine setzt Russland mit massiven Drohnenangriffen immer mehr unter Druck. In der vorigen Nacht trafen die Drohnen wieder ein Lager des größten russischen Online-Händlers Wildberries in der Nähe von Moskau. Gleichzeitig feuert Russland immer wieder Raketen auf zivile Ziele in der Ukraine. Fußball-Superstar Cristiano Ronaldo denkt so langsam ans Aufhören. Der Vogue sagte der 41-Jährige, dies ist wahrscheinlich mein letztes Jahr im Fußball. Die Zukunft nach seiner Fußballerkarriere sei bereits vollständig geplant. Ronaldo spielt momentan für den saudi-arabischen Club Al-Nasr. Weitere Medaillen bei der Leichtathletik-EM für das deutsche Team. Freddy Rupert holte Gold über 3000 Meter Hürden, Karl Bebendorf Bronze. Die Mixed-Staffel über 4x100 Meter gewann Silber, so auch Speerwerferin Julia Ulbricht. Marathonläufer Amal Petrus holte den Titel in EM-Rekordzeit. In der Teamwertung gab es für die Marathonläufer Silber.
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2: Mit KI-Support. Viele Wolken und immer wieder Regen gibt es heute. Im Süden auch kräftige Schauer und Gewitter. Später ziehen die Richtung Alpen ab. Zwischendurch wird die Sonne aber auch mal rauskommen. Und im Westen bleibt es eher trocken. Dazu werden es heute maximal 19 bis 27 Grad. Morgen bleibt es oft wolkig mit ab und zu Regen, höchstens 26 Grad.
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1: Im Studio Imme Kasten. Wegen des sich ausbreitenden Brandes im belgischen Naturschutzgebiet Hohes Venn wird ein Teil des nahegelegenen Eifelortes Monschau evakuiert. Die Einsatzleitung der nordrhein-westfälischen Stadt ordnete am späten Abend die sofortige Evakuierung einiger Straßenzüge an. Die Feuerwehr in Belgien kämpft unterdessen zusammen mit Einsatzkräften aus Deutschland seit Freitag bereits gegen den Waldbrand. 30 Millionen Quadratmeter Fläche sind verbrannt. Das Naturschutzgebiet besteht aus Torfflächen und Heideland, in denen ein schweres Gerät schnell einsinkt. Angesichts der massiven Hitzewellen in diesem Sommer droht sich die Koalition in Berlin über den richtigen Weg im Kampf um die Klimaanpassung zu zerstreiten. Die SPD-Ministerien haben jetzt einen Hitzeaktionsplan vorgelegt. Eine zentrale Forderung daraus: die Klimaanpassung muss als Gemeinschaftsaufgabe ins Grundgesetz. Für Hitzeschutz sollen künftig nicht nur die Länder und Kommunen zuständig sein, sondern auch der Bund. Das ist nämlich bislang nicht der Fall. Die Union sieht das Ganze skeptisch, meint, das bringt nichts. Unterstützung für den SPD-Plan kommt von den Grünen. Die AfD bestreitet dagegen einen Zusammenhang zwischen dem Klimawandel und den sich häufenden Waldbränden. Die Ukraine setzt Russland mit massiven Drohnenangriffen immer mehr unter Druck. In der vorigen Nacht trafen die Drohnen wieder ein Lager des größten russischen Online-Händlers Wildberries in der Nähe von Moskau. Gleichzeitig feuert Russland immer wieder Raketen auf zivile Ziele in der Ukraine. Fußball-Superstar Cristiano Ronaldo denkt so langsam ans Aufhören. Der Vogue sagte, der 41-Jährige, dies ist wahrscheinlich mein letztes Jahr im Fußball. Die Zukunft nach seiner Fußballerkarriere sei bereits vollständig geplant. Ronaldo spielt momentan für den saudi-arabischen Club Al-Nasr. Weitere Medaillen bei der Leichtathletik-EM für das deutsche Team. Freddy Rupert holte Gold über 3000 Meter Hürden, Karl Bebendorf Bronze. Die Mixed-Staffel über 4x100 Meter gewann Silber, so auch Speerwerferin Julia